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1: Hallo liebe Hörer, es begrüßt Sie Lara an diesem wunderschönen Morgen mit den aktuellen Aussichten. Heute ist es heiter bis wolkig und trocken. Die Temperaturen werden sommerlich bei 24 bis 26 Grad, im Harz 20 bis 23 Grad. Der Wind weht schwach aus Nordwest. In der Nacht zum Samstag wird es meist klar und niederschlagsfrei bei schwachem Wind. Die Temperaturen gehen auf 13 bis 9 Grad zurück.
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1: Im Rahmen des Ehrenamtstages öffnet das Jugendclubhaus von 14 bis 16 Uhr das regelmäßige Angebot Seniorentanz für alle Generationen. Unter dem Motto Tanzen verbindet Generationen sind alle eingeladen, egal in welcher Altersgruppe. Sie können gemeinsam Musik, Bewegung und Begegnung erleben. Es gibt Raum für Austausch, Gespräche und ein gemütliches Miteinander in einer gemeinsamen Kaffeerunde. Wenn Sie also noch ein ehrenamtliches Engagement oder eine Ausbildung zum Tanzleiter suchen, dann kommen Sie heute von 14 bis 16 Uhr in das Jugendclubhaus in der Käthe-Kollwitz-Straße 10 in Nordhausen. Die Harztrolle erkunden heute mal wieder die Natur von 15 bis 17 Uhr. Wenn die Kids also dabei sein wollen, dann nicht vergessen, der Treffpunkt ist das Haus des Gastes in der Burgstraße 34a in Neustadt im Harz. Die Kleinen begeben sich auf eine Wanderung mit Hängematten für eine entspannte Auszeit im Wald. Und bei diesem schönen Wetter heute muss man einfach dabei sein. Also nicht verpassen, von 15 bis 17 Uhr am Haus des Gastes in der Burgstraße 34a in Neustadt. Melden können Sie sich per Mail an anja.ape@nnl.thüringen.de. Auch ein anderes Event verbindet heute die Generationen. Denn beim Wabi-Sabi, dem offenen Zirkusnachmittag für die ganze Familie, können Groß und Klein mitmachen. Das Ganze findet von 15 bis 17 Uhr statt, beim Blue Balloon im Hübedenweg. Vor dem Zirkuszelt können Sie 1000 Zirkusdinge erobern. Auf Sie warten Bälle, Keulen, Diabolos, Flowersticks und Poise, die nur darauf heiß sind, durch die Luft zu fliegen. Egal ob mit der ganzen Familie oder vielleicht auch mit den Großeltern, absolut jeder ist herzlichst willkommen. Und wenn Sie es leider nicht schaffen, gibt es nochmal die Hoffnung am 5. Juni und 3. Juli, also schon mal Termine vormerken. Weitere Infos gibt es auch auf der Webseite www.zappellini.de. Also nicht verpassen, von 15 bis 17 Uhr vor dem Zirkuszelt im Hypedenweg in Nordhausen. Und damit wünscht Ihnen Radio Enno einen wunderschönen Start in das Wochenende.
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3: Hallo liebe Hörer, es begrüßt Sie Lara an diesem wunderschönen Morgen mit den aktuellen Aussichten. Heute ist es heiter bis wolkig und trocken. Die Temperaturen werden sommerlich bei 24 bis 26 Grad, im Harz 20 bis 23 Grad. Der Wind weht schwach aus Nordwest. In der Nacht zum Samstag wird es meist klar und niederschlagsfrei bei schwachem Wind. Die Temperaturen gehen auf 13 bis 9 Grad zurück.
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3: Im Rahmen des Ehrenamtstages öffnet das Jugendclubhaus von 14 bis 16 Uhr das regelmäßige Angebot Seniorentanz für alle Generationen. Unter dem Motto Tanzen verbindet Generationen sind alle eingeladen, egal in welcher Altersgruppe. Sie können gemeinsam Musik, Bewegung und Begegnung erleben. Es gibt Raum für Austausch, Gespräche und ein gemütliches Miteinander in einer gemeinsamen Kaffeerunde. Wenn Sie also noch ein ehrenamtliches Engagement oder eine Ausbildung zum Tanzleiter suchen, dann kommen Sie heute von 14 bis 16 Uhr in das Jugendclubhaus in der Käthe-Kollwitz-Straße 10 in Nordhausen. Die Harztrolle erkunden heute mal wieder die Natur von 15 bis 17 Uhr. Wenn die Kids also dabei sein wollen, dann nicht vergessen, der Treffpunkt ist das Haus des Gastes in der Burgstraße 34a in Neustadt im Harz. Die Kleinen begeben sich auf eine Wanderung mit Hängematten für eine entspannte Auszeit im Wald. Und bei diesem schönen Wetter heute muss man einfach dabei sein. Also nicht verpassen, von 15 bis 17 Uhr am Haus des Gastes in der Burgstraße 34a in Neustadt. Melden können Sie sich per Mail an anja.ape@nnl.thüringen.de. Auch ein anderes Event verbindet heute die Generationen. Denn beim Wabi-Sabi, dem offenen Zirkusnachmittag für die ganze Familie, können Groß und Klein mitmachen. Das Ganze findet von 15 bis 17 Uhr statt, beim Blue Balloon im Hübedenweg. Vor dem Zirkuszelt können Sie 1000 Zirkusdinge erobern. Auf Sie warten Bälle, Keulen, Diabolos, Flowersticks und Poys, die nur darauf heiß sind, durch die Luft zu fliegen. Egal ob mit der ganzen Familie oder vielleicht auch mit den Großeltern, absolut jeder ist herzlichst willkommen. Und wenn Sie es leider nicht schaffen, gibt es nochmal die Hoffnung am 5. Juni und 3. Juli, also schon mal Termine vormerken. Weitere Infos gibt es auch auf der Webseite www.zappellini.de. Also nicht verpassen, von 15 bis 17 Uhr vor dem Zirkuszelt im Hypedenweg in Nordhausen. Und damit wünscht Ihnen Radio Enno einen wunderschönen Start in das Wochenende.
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2: Martin Zingel. Das ist kein Spaziergang. Stell dir vor, du bist Anfang 40, Reporter und in Vietnam. Du stehst eines Morgens vor dem Spiegel und deine rechte Gesichtshälfte macht Fratzen. Erster Gedanke, Schlaganfall. Dr. Google sagt, als erstes fahr nach Hause, was du dann auch tust. Angekommen in Wien stellt der Arzt fest, es ist kein Schlaganfall, sondern ein Nerv ist eingeklemmt. Und du wirst, wenn überhaupt, in einem Jahr wieder aussehen wie früher. Das ist die Ausgangsposition, in der Martin Zingel steht. Was würdest du dann machen? Zingel geht spazieren, Tag für Tag, und irgendwann kommt er auf die Idee, eine lange Wanderung zu machen. Er recherchiert, was für Routen man so gehen kann. Natürlich kommt der allgegenwärtige Jakobsweg, aber gemeinsam mit tausenden anderen. Darauf hat er keine Lust. Irgendwann stößt er auf den Sultanstrail. Den Weg, den der osmanische Sultan im 16. Jahrhundert von Istanbul nach Wien gezogen ist, um die Hauptstadt der Habsburger zu erobern. 2400 Kilometer durch 8 Länder und über 10 Grenzen. Zingel stellt 4 Regeln auf. Erstens, jeden Meter zu Fuß gehen. Zweitens, der vorgegebenen Route zu folgen. Drittens, schneller als der Sultan zu sein, der 141 Tage brauchte. Viertens, kein Blick zurück. Martin Zingel erzählt in seinem Buch »Das ist kein Spaziergang«, wie er sich durch Gestrüpp und Schlammwege, Sümpfe und endlos trockene Steppen in praller Sonne kämpft. Er hadert mit seinen Ängsten, mit seinen Schmerzen, und auch der Kopf lässt ihn manchmal im Stich. Dabei ist das in diesem Buch nicht das Entscheidende. Das Wichtige sind die Menschen, die Begegnungen, die Zingel macht. Fremde Personen, die ihn bewirten, die für ihn übersetzen, die ihm Unterschlupf gewähren, wenn gerade in den Balkanländern mal wieder kein Hotel, Pension oder auch nur ein Wirtshaus vorhanden ist. Es ist aber auch ein Buch über Vorurteile, die Menschen untereinander haben. Gerade auf dem Balkan ein Riesenproblem. So sagt der Serbe über den Bulgaren. Dem kannst du nicht trauen. Der Bulgare über den Serben, die spielen sich auf wie die Könige des Balkans. Der Jugoslawenkrieg ist natürlich auch ein Thema. Denn Menschen erzählen Zingel ihre Geschichten. Auch Ungarn ist so ein Land, das zerrissen wirkt. Zerrissen zwischen Orban-Anhängern, Orban-Gegnern und Menschen, die es sich nicht mehr leisten können, eine eigene Haltung zu haben. Was vor allem in diesen ganzen Erzählungen der Menschen in den Balkanstaaten zum Ausdruck kommt, ist, wie gut es uns in Deutschland geht und wie privilegiert wir sind. Und trotzdem machen die Leute dort weiter. Nun ist »Das wird kein Spaziergang« kein deprimierendes Geschichtenbuch. Ganz im Gegenteil. Der Autor widerlegt die Vorurteile meist und schreibt die oft skurrilen Geschichten mit einem lockeren, humorigen Unterton, der einen oft auch grinsen lässt. Es ist ein Buch, das des Reisens wegen geschrieben wurde. Es gibt keine Beschreibungen von Touristen-Hotspots oder Bilder von Instagram-Stories. Nein, es geht um Begegnungen, um Landschaften, um Menschen und um Situationen, die präzise beschrieben werden. Am Ende versteht jeder aber auch, warum der Spaziergang auf dem Sultanstrail von der schönsten Stadt Europas, Wien, über die älteste Stadt Europas, Plovdiv, bis in die größte Stadt Europas, Istanbul, kein leichter war. Und dass der Autor nur eine seiner 4 Regeln am Ende eingehalten hat. Er war mit 102 Tagen ganze 39 Tage schneller als der osmanische Sultan vor etwa 500 Jahren. Und das fast ausschließlich zu Fuß. Es ist ein Buch, das für jeden geschrieben wurde, der Ähnliches plant, dem Reisen im Blut liegt und sich für fremde Kulturen interessiert. Es ist aber auch ein Buch, das für das soziale Miteinander aller Menschen wirbt. Erschienen ist Martin Zingers Buch »Das ist kein Spaziergang« 2025 im Knesebeck Verlag München. Dieses Buch ist für alle, die lesen können, geschrieben. Und man sollte es auch unbedingt lesen. Allein schon aus dem Grund, dass wir aus dem Buch lernen, wieder zusammenzurücken und wieder menschlicher miteinander umgehen. Und das war der Buchtipp von Rigo Fromm, vorgelesen von Lara.
3: Hello.

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1: Hallo liebe Hörer, es begrüßt Sie Lara an diesem wunderschönen Morgen mit den aktuellen Aussichten. Heute ist es heiter bis wolkig und trocken. Die Temperaturen werden sommerlich bei 24 bis 26 Grad, im Harz 20 bis 23 Grad. Der Wind weht schwach aus Nordwest. In der Nacht zum Samstag wird es meist klar und niederschlagsfrei bei schwachem Wind. Die Temperaturen gehen auf 13 bis 9 Grad zurück.
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1: Im Rahmen des Ehrenamtstages öffnet das Jugendclubhaus von 14 bis 16 Uhr das regelmäßige Angebot Seniorentanz für alle Generationen. Unter dem Motto Tanzen verbindet Generationen sind alle eingeladen, egal in welcher Altersgruppe. Sie können gemeinsam Musik, Bewegung und Begegnung erleben. Es gibt Raum für Austausch, Gespräche und ein gemütliches Miteinander in einer gemeinsamen Kaffeerunde. Wenn Sie also noch ein ehrenamtliches Engagement oder eine Ausbildung zum Tanzleiter suchen, dann kommen Sie heute von 14 bis 16 Uhr in das Jugendclubhaus in der Käthe-Kollwitz-Straße 10 in Nordhausen. Die Harztrolle erkunden heute mal wieder die Natur von 15 bis 17 Uhr. Wenn die Kids also dabei sein wollen, dann nicht vergessen, der Treffpunkt ist das Haus des Gastes in der Burgstraße 34a in Neustadt im Harz. Die Kleinen begeben sich auf eine Wanderung mit Hängematten für eine entspannte Auszeit im Wald. Und bei diesem schönen Wetter heute muss man einfach dabei sein. Also nicht verpassen, von 15 bis 17 Uhr am Haus des Gastes in der Burgstraße 34a in Neustadt. Melden können Sie sich per Mail an anja.ape@nnl.thüringen.de. Auch ein anderes Event verbindet heute die Generationen. Denn beim Wabi-Sabi, dem offenen Zirkusnachmittag, für die ganze Familie können Groß und Klein mitmachen. Das Ganze findet von 15 bis 17 Uhr statt, beim Blue Balloon im Hypedenweg. Vor dem Zirkuszelt können Sie 1000 Zirkusdinge erobern. Auf Sie warten Bälle, Keulen, Diabolos, Flowersticks und Poys, die nur darauf heiß sind, durch die Luft zu fliegen. Egal ob mit der ganzen Familie oder vielleicht auch mit den Großeltern, absolut jeder ist herzlichst willkommen. Und wenn Sie es leider nicht schaffen, gibt es nochmal die Hoffnung am 5. Juni und 3. Juli. Also schon mal Termine vormerken. Weitere Infos gibt es auch auf der Webseite www.zappellini.de. Also nicht verpassen, von 15 bis 17 Uhr vor dem Zirkuszelt im Hypedenweg in Nordhausen. Und damit wünscht Ihnen Radio Enno einen wunderschönen Start in das Wochenende. 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
3: Hallo liebe Hörer, es begrüßt Sie Lara an diesem wunderschönen Morgen mit den aktuellen Aussichten. Heute ist es heiter bis wolkig und trocken. Die Temperaturen werden sommerlich bei 24 bis 26 Grad, im Harz 20 bis 23 Grad. Der Wind weht schwach aus Nordwest. In der Nacht zum Samstag wird es meist klar und niederschlagsfrei bei schwachem Wind. Die Temperaturen gehen auf 13 bis 9 Grad zurück.
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3: Im Rahmen des Ehrenamtstages öffnet das Jugendclubhaus von 14 bis 16 Uhr das regelmäßige Angebot Seniorentanz für alle Generationen. Unter dem Motto Tanzen verbindet Generationen sind alle eingeladen, egal in welcher Altersgruppe. Sie können gemeinsam Musik, Bewegung und Begegnung erleben. Es gibt Raum für Austausch, Gespräche und ein gemütliches Miteinander in einer gemeinsamen Kaffeerunde. Wenn Sie also noch ein ehrenamtliches Engagement oder eine Ausbildung zum Tanzleiter suchen, dann kommen Sie heute von 14 bis 16 Uhr in das Jugendclubhaus in der Käthe-Kollwitz-Straße 10 in Nordhausen. Die Harztrolle erkunden heute mal wieder die Natur von 15 bis 17 Uhr. Wenn die Kids also dabei sein wollen, dann nicht vergessen, der Treffpunkt ist das Haus des Gastes in der Burgstraße 34a in Neustadt im Harz. Die Kleinen begeben sich auf eine Wanderung mit Hängematten für eine entspannte Auszeit im Wald. Und bei diesem schönen Wetter heute muss man einfach dabei sein. Also nicht verpassen, von 15 bis 17 Uhr am Haus des Gastes in der Burgstraße 34a in Neustadt. Melden können Sie sich per Mail an anja.ape@nnl.thüringen.de. Auch ein anderes Event verbindet heute die Generationen. Denn beim Wabi-Sabi, dem offenen Zirkusnachmittag, für die ganze Familie können Groß und Klein mitmachen. Das Ganze findet von 15 bis 17 Uhr statt, beim Blue Balloon im Hypedenweg. Vor dem Zirkuszelt können Sie 1000 Zirkusdinge erobern. Auf Sie warten Bälle, Keulen, Diabolos, Flowersticks und Pois, die nur darauf heiß sind, durch die Luft zu fliegen. Egal ob mit der ganzen Familie oder vielleicht auch mit den Großeltern, absolut jeder ist herzlichst willkommen. Und wenn Sie es leider nicht schaffen, gibt es nochmal die Hoffnung am 5. 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Weitere Infos gibt es auch auf der Webseite www.zappellini.de. Also nicht verpassen, von 15 bis 17 Uhr vor dem Zirkuszelt im Hypedenweg in Nordhausen. Und damit wünscht Ihnen Radio Enno einen wunderschönen Start in das Wochenende.
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1: Ja, Freunde, hier ist wieder Radio Enno. Gedanken eines Spinners und der Spinner wie immer Rigo Fromm für euch am Mikrofon. Ja, da sitzen die katholischen Groß- und Kleinkopferten beim Tag der Katholiken in Würzburg zusammen und diskutieren, wie man denn wieder mehr Leute in die Kirchen bekommt. Es kam fast alles auf den Tisch für die Kinder, Sport, Spiel, Spaß und das sogar mit Frauen als Anleiterin. Das Projekt mit den Priestern wollte man doch nicht so ganz begraben, aber man hatte mittlerweile bemerkt, dass die Kinderlein nicht mehr so gern dahin wollten. Und wenn, sollte Mama sie mit den SUV fahren, die sonstige Heimfahrt mit dem Fahrrad, so wie früher, hielten die meisten Buben stehend einfach nicht mehr durch und hinsetzen, ja, das kam halt dann auch nicht mehr in Frage. Entschuldigung, aber einmal, ja nur einmal wollte ich auch mal so einen bösen Kommentar abliefern. Nun sind die Kinder und Jugendlichen ja fast noch die größte Truppe unter den Kirchengängern. Schließlich winken ja auch noch die Kommunionsgeschenke. Bei den Alten wird es langsam dünn in den Franzbranntweinreihen. Die drängen sich entweder ganz nach hinten, ganz nach dem Motto, der Herr weiß, dass ich da bin, aber auffallen muss ich ihn nicht gleich. Die andere Gruppe sitzt ganz gelassen in der ersten Reihe, zu Hause schon mal ein, zwei Klosterfrauen Melissengeist für den guten Atem, grinsen sie dem Pfarrer schelmisch ins Gesicht. Immer nach der Devise, du kriegst mich noch lange nicht, aber dein Messwein, den pichle ich dir nachher noch aus deinem schönen Silberkelch. Und mit so einem Halbwegstück vom Leib Christi spare ich mir auch noch das Mittagessen. Das größte Kopfzerbrechen bei dem großen Kirchentreffen herrschte bei der Frage, was machen wir mit der breiten Masse zwischen 15 und 75? Vor allem bei den Ossi sieht echt scheiße aus. Oh sorry, so spricht man wohl in diesen Kreisen nicht. Also nochmal, das Proletariat im erwerbsfähigen Alter findet den Weg in unsere Einrichtungen fast gar nicht mehr. Ach Mann, das war doch aus dem Artikel von mir, den hatte ich für einen Funktionär der Linken vor der letzten Bundestagswahl geschrieben. Also Versuch Nummer 3. Unsere Schäfchen im sündigen Alter finden kaum noch Heim zu seinem Schäfer in den Stall. So ist es korrekt ausgedrückt. Die Diskussion dauerte Tage, jede machbare Idee wurde aufgegriffen. Sie denken, Pornografie wäre die Lösung? Falsch. Nackte Menschen pinseln die schon Jahrtausende an Wände und Decken. Das holt auch kein Hund mehr hinter dem Kamin hervor. Fahren Sie mal nach Rom in die Sixtinische Kapelle. Da sehen Sie es. Aber ein Lichtblick gab's. Aber ein ganz kleiner Priester aus dem Eichsfeld hatte die zündende Idee. Ganz vorsichtig erhob er seine Hand. Das hatte erst gar keiner mitbekommen, aber der Oberhirte der Veranstaltung wollte sich gerade ein 07er Denkwässerchen holen und kam zufällig am Stuhl des kleinen Eichsfelder Priesters vorbei. Und er sprach ihn sogar an. Bruder, hast du noch eine geistreiche Idee vorzutragen? Ja, bei mir im Eichsfeld, da habe ich seit ein paar Wochen einen neuen Weihrauchanbieter. Ich verstehe die Typen kaum, kommen wir aus der Richtung Morgenland. Albanien munkelt man, aber seitdem die mir den Weihrauch bringen, ist die Bude bei mir voll. Das Zeug sieht ein bisschen anders aus und riecht da ein wenig eklig, aber die Schäfchen sind sonntags fast alle da und hüpfen und springen über die Kirchenwiese. Ist eine wahre Pracht, ein regelrechter Spaß. Und mir tut das auch richtig gut. Wir überlegen zurzeit, mittwochs abends einen Musikgottesdienst abzuhalten. Soll ich den Kontakt herstellen? Machen Sie es, Bruder. Geben Sie die Nummer meiner Äbtissin und dann probieren wir das Ganze einfach mal aus. Der kleine Eichsfelder Priester wäre fast zu großen Ruhm gekommen, wenn nicht ausgerechnet in dem Moment sein Handy geklingelt hätte. Dran war sein Küster. Er teilte ihm mit, dass die Krippe Nordhausen den ganzen tollen Weihrauch bis auf den letzten Krümel konfisziert hat. Die müssen da in der kleinen Kirche ganz schön eingeheizt haben, in allen Gazetten, dann dass die alten leerstehenden Immobilien mit hunderten von Cannabispflanzen schon fast abgeerntet waren. Schon haben die Staatsbeamten den katholischen Kirchen die Tour mit den Feuernkirchen wieder versaut. Und in der Synode sitzen sie jetzt immer noch zusammen und grübeln. Vielleicht hätte unser kleiner rapperkatholischer Priester mal so ein kleines bisschen Holy Smoke zur Ideenfindung mitnehmen sollen. 25 Gramm sind doch pro Tag und Person seit April 24 erlaubt. Mal sehen, was draus wird.
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1: Hallo liebe Hörer, es begrüßt Sie Lara an diesem wunderschönen Morgen mit den aktuellen Aussichten. Heute ist es heiter bis wolkig und trocken. Die Temperaturen werden sommerlich bei 24 bis 26 Grad, im Harz 20 bis 23 Grad. Der Wind weht schwach aus Nordwest. In der Nacht zum Samstag wird es meist klar und niederschlagsfrei bei schwachem Wind. Die Temperaturen gehen auf 13 bis 9 Grad zurück.
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1: Im Rahmen des Ehrenamtstages öffnet das Jugendclubhaus von 14 bis 16 Uhr das regelmäßige Angebot Seniorentanz für alle Generationen. Unter dem Motto Tanzen verbindet Generationen sind alle eingeladen, egal in welcher Altersgruppe. Sie können gemeinsam Musik, Bewegung und Begegnung erleben. Es gibt Raum für Austausch, Gespräche und ein gemütliches Miteinander in einer gemeinsamen Kaffeerunde. Wenn Sie also noch ein ehrenamtliches Engagement oder eine Ausbildung zum Tanzleiter suchen, dann kommen Sie heute von 14 bis 16 Uhr in das Jugendclubhaus in der Käthe-Kollwitz-Straße 10 in Nordhausen. Die Harztrolle erkunden heute mal wieder die Natur von 15 bis 17 Uhr. Wenn die Kids also dabei sein wollen, dann nicht vergessen, der Treffpunkt ist das Haus des Gastes in der Burgstraße 34a in Neustadt im Harz. Die Kleinen begeben sich auf eine Wanderung mit Hängematten für eine entspannte Auszeit im Wald. Und bei diesem schönen Wetter heute muss man einfach dabei sein. Also nicht verpassen, von 15 bis 17 Uhr am Haus des Gastes in der Burgstraße 34a in Neustadt. Melden können Sie sich per Mail an anja.apel@nnl.thüringen.de. Auch ein anderes Event verbindet heute die Generationen. Denn beim Wabi-Sabi, dem offenen Zirkusnachmittag für die ganze Familie, können Groß und Klein mitmachen. Das Ganze findet von 15 bis 17 Uhr statt, beim Blue Balloon im Hübedenweg. Vor dem Zirkuszelt können Sie 1000 Zirkusdinge erobern. Auf Sie warten Bälle, Keulen, Diabolos, Flowersticks und Poise, die nur darauf heiß sind, durch die Luft zu fliegen. Egal ob mit der ganzen Familie oder vielleicht auch mit den Großeltern, absolut jeder ist herzlichst willkommen. Und wenn Sie es leider nicht schaffen, gibt es nochmal die Hoffnung am 5. Juni und 3. Juli, also schon mal Termine vormerken. Weitere Infos gibt es auch auf der Webseite www.zappellini.de. Also nicht verpassen, von 15 bis 17 Uhr vor dem Zirkuszelt im Hypedenweg in Nordhausen. Und damit wünscht Ihnen Radio Enno einen wunderschönen Start in das Wochenende.

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3: Hallo liebe Hörer, es begrüßt Sie Lara an diesem wunderschönen Morgen mit den aktuellen Aussichten. Heute ist es heiter bis wolkig und trocken. Die Temperaturen werden sommerlich bei 24 bis 26 Grad, im Harz 20 bis 23 Grad. Der Wind weht schwach aus Nordwest. In der Nacht zum Samstag wird es meist klar und niederschlagsfrei bei schwachem Wind. Die Temperaturen gehen auf 13 bis 9 Grad zurück.
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3: Im Rahmen des Ehrenamtstages öffnet das Jugendclubhaus von 14 bis 16 Uhr das regelmäßige Angebot Seniorentanz für alle Generationen. Unter dem Motto Tanzen verbindet Generationen sind alle eingeladen, egal in welcher Altersgruppe. Sie können gemeinsam Musik, Bewegung und Begegnung erleben. Es gibt Raum für Austausch, Gespräche und ein gemütliches Miteinander in einer gemeinsamen Kaffeerunde. Wenn Sie also noch ein ehrenamtliches Engagement oder eine Ausbildung zum Tanzleiter suchen, dann kommen Sie heute von 14 bis 16 Uhr in das Jugendclubhaus in der Käthe-Kollwitz-Straße 10 in Nordhausen. Die Harztrolle erkunden heute mal wieder die Natur von 15 bis 17 Uhr. Wenn die Kids also dabei sein wollen, dann nicht vergessen, der Treffpunkt ist das Haus des Gastes in der Burgstraße 34a in Neustadt im Harz. Die Kleinen begeben sich auf eine Wanderung mit Hängematten für eine entspannte Auszeit im Wald. Und bei diesem schönen Wetter heute muss man einfach dabei sein. Also nicht verpassen, von 15 bis 17 Uhr am Haus des Gastes in der Burgstraße 34a in Neustadt. Melden können Sie sich per Mail an anja.ape@nnl.thüringen.de. Auch ein anderes Event verbindet heute die Generationen. Denn beim Wabi-Sabi, dem offenen Zirkusnachmittag für die ganze Familie, können Groß und Klein mitmachen. Das Ganze findet von 15 bis 17 Uhr statt, beim Blue Balloon im Hübedenweg. Vor dem Zirkuszelt können Sie 1000 Zirkusdinge erobern. Auf Sie warten Bälle, Keulen, Diabolos, Flowersticks und Poise, die nur darauf heiß sind, durch die Luft zu fliegen. Egal ob mit der ganzen Familie oder vielleicht auch mit den Großeltern, absolut jeder ist herzlichst willkommen. Und wenn Sie es leider nicht schaffen, gibt es nochmal die Hoffnung am 5. Juni und 3. Juli, also schon mal Termine vormerken. Weitere Infos gibt es auch auf der Webseite www.zappellini.de. Also nicht verpassen, von 15 bis 17 Uhr vor dem Zirkuszelt im Hypedenweg in Nordhausen. Und damit wünscht Ihnen Radio Enno einen wunderschönen Start in das Wochenende.
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1: Sie hören einen Plattentipp von Rigo Fromm, vorgetragen von Peter Jentsch. Als ich die am 15. Mai erschienene Platte Green World Image von Telehealth durchgehört hatte, wusste ich nicht zurecht, was ich damit anfangen sollte. Ich hatte keine Ahnung, was ich da gehört hatte. Es war konfus, es war Chaos, es war kämpferisch und es war rebellisch. Keine Melodien, nur Sprechgesang. Es hat aber nichts mit Hip-Hop zu tun, es ist eher Punk mit New Wave und Industrial gemixt. Fans von Talking Heads und New Order aus den 80ern werden sich freuen, aber dafür klingt es dann halt auch wieder zu modern. Ja, man muss schon Muße haben, sich den Geräuschen hinzugeben, denn dieses rhythmische Durcheinander als wirkliche Musik zu bezeichnen, fällt mir schwer. Aber eins kann man mit Sicherheit sagen, diese Musik passt zur derzeitigen Weltlage. Man weiß nie, was im nächsten Moment passiert. Wichtig sind aber die zumeist staccatoartig vorgetragenen Texte, die sich mit Umwelt, Freiheit und Widerstand beschäftigen. Telehealths Plattenfirma kündigte das Album Green World Image mit den Worten: Telehealth treibt uns immer wieder süße Ohrwürmer durchs Gehirn und ein Grinsen ins Gesicht. Na gut, das hat jetzt bei mir nicht so funktioniert, aber ich bin sicher auch nicht der Maßstab. Die 13 Songs auf dem Album Green World Image sind alle so unterschiedlich und doch wieder so gleich, dass ich nicht einmal einen wirklichen Einspieltipp für euch habe. Zwei Singles aus diesem Album sind schon veröffentlicht. Die erste war Things I've Killed und die zweite Jesse Team Me. Mir selbst gefiel der letzte der 13 Songs Living, Loving, Loving and Trying am besten, denn die drei genannten Lieder sind doch vielleicht noch am ehesten die eingängigsten. Telehealth aus Seattle haben ein ungewöhnliches Album gebaut, wie es die Plattenfirma nennt, das sich nicht beim ersten Hören erschließt. Aber es ist vielleicht auch das richtige Album zur richtigen Zeit. Ob es das wirklich ist, das müsst ihr selbst entscheiden. Wer auf Musik weit ab vom Mainstream steht, sollte unbedingt in den Longplayer Green World Image reinhören. Wir tun es jetzt auch, und zwar mit Living, Loving, Loving and Trying.

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1: Hallo liebe Hörer, es begrüßt Sie Lara an diesem wunderschönen Morgen mit den aktuellen Aussichten. Heute ist es heiter bis wolkig und trocken. Die Temperaturen werden sommerlich bei 24 bis 26 Grad, im Harz 20 bis 23 Grad. Der Wind weht schwach aus Nordwest. In der Nacht zum Samstag wird es meist klar und niederschlagsfrei bei schwachem Wind. Die Temperaturen gehen auf 13 bis 9 Grad zurück.
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1: Im Rahmen des Ehrenamtstages öffnet das Jugendclubhaus von 14 bis 16 Uhr das regelmäßige Angebot Seniorentanz für alle Generationen. Unter dem Motto Tanzen verbindet Generationen sind alle eingeladen, egal in welcher Altersgruppe. Sie können gemeinsam Musik, Bewegung und Begegnung erleben. Es gibt Raum für Austausch, Gespräche und ein gemütliches Miteinander in einer gemeinsamen Kaffeerunde. Wenn Sie also noch ein ehrenamtliches Engagement oder eine Ausbildung zum Tanzleiter suchen, dann kommen Sie heute von 14 bis 16 Uhr in das Jugendclubhaus in der Käthe-Kollwitz-Straße 10 in Nordhausen. Die Harztrolle erkunden heute mal wieder die Natur von 15 bis 17 Uhr. Wenn die Kids also dabei sein wollen, dann nicht vergessen, der Treffpunkt ist das Haus des Gastes in der Burgstraße 34a in Neustadt im Harz. Die Kleinen begeben sich auf eine Wanderung mit Hängematten für eine entspannte Auszeit im Wald. Und bei diesem schönen Wetter heute muss man einfach dabei sein. Also nicht verpassen, von 15 bis 17 Uhr am Haus des Gastes in der Burgstraße 34a in Neustadt. Melden können Sie sich per Mail an anja.ape@nnl.thüringen.de. Auch ein anderes Event verbindet heute die Generationen. Denn beim Wabi-Sabi, dem offenen Zirkusnachmittag für die ganze Familie, können Groß und Klein mitmachen. Das Ganze findet von 15 bis 17 Uhr statt, beim Blue Balloon im Hübedenweg. 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Auf Sie warten Bälle, Keulen, Diabolos, Flowersticks und Poise, die nur darauf heiß sind, durch die Luft zu fliegen. 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Und damit wünscht Ihnen Radio Enno einen wunderschönen Start in das Wochenende.

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1: 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Einen wunderschönen guten Tag, mein Name ist Auguste Sandner und Sie hören Enno Intern. Eine Stunde zu einem von mir persönlich gewählten Thema, unterlegt mit passender Musik. Heute widme ich meine Sendung dem Eurovision Song Contest 2026. Haben Sie, liebe Hörer und Hörerinnen, am Samstagabend auch vor dem Fernseher gesessen und den 70. ESC angeguckt? 70 Jahre europäisches Musikfest, bei dem es, ähnlich wie bei Olympischen Spielen oder den Weltmeisterschaften, eigentlich um individuelle Leistungen gehen sollte, also in diesem Fall musikalisch-gesangliche, und doch die allgemeine Politik nie ganz wegzukriegen ist. Es ist eine utopische Wunschvorstellung, die Musik als Ganzes, als verbindendes Medium, das durchaus auch ohne Sprache auskommt, zu feiern. Naja, ist ja auch wirklich schwierig, wenn Vertreter und Vertreterinnen aus Ländern teilnehmen, die gerade im Krieg sind. Das Störgefühl kommt da nicht nur bei besonders sensiblen Menschen auf. Russland ist seit 2022 vom friedlichen Musizieren ausgeschlossen. Und tatsächlich, jedes Jahr werden immer wieder Stimmen laut, die sich dann gegen irgendeine Teilnahme eines anderen Landes aussprechen. Naja, und so war es verständlicherweise auch diesmal. Israel kündigte die Teilnahme an und schon Ende 2025 meldeten sich daraufhin Länder aus dem bunten Happening ab. Spanien, Slowenien, Irland, Island und die Niederlande nahmen diesmal wegen des israelischen Militäreinsatzes in Gaza nicht am Eurovision Song Contest in Wien teil. Länder, die eigentlich fester Bestandteil der Veranstaltung sind. In der Presse wurden die verschiedenen Positionen dargestellt und die Entscheidung der Europäischen Rundfunkunion, kurz EBU, sorgte für eine Spaltung innerhalb der Teilnehmenden. Die deutsche Regierung positionierte sich eindeutig pro Teilnahme von Israel und es wurden sogar Kommentare veröffentlicht, die androhten, dass Deutschland nicht am ESC teilnehme, würde ein Ausschluss ausgesprochen. Ja, man wird als Beobachter das Gefühl nicht ganz los, dass solche Positionierungen, die wirklich rein gar nichts mit Musik zu tun haben, Auswirkungen auf das Publikumsvoting haben. Vielleicht rede ich mir den 23. Platz von Sarah Engels auch nur schön, beziehungsweise möchte ich nicht glauben, dass so viele Menschen tatsächlich den Song von Akilas aus Griechenland wirklich besser fanden als den deutschen Beitrag. Aber ehrlich, so geht's mir fast jedes Jahr. Ich gucke auf die Punktevergabe, drücke live mit die Daumen, bin erstaunt, dass absoluter 0815-Pop immer wieder so hoch bewertet wird, statt echte musikalische Leistung zu berücksichtigen. Und naja, wir können auch einfach mal in den Song von Sarah Engels, der Platz 23 erreicht hat, können wir einfach mal reinhören. Und dann schicke ich gleich den griechischen Beitrag hinterher. Und Sie, liebe Hörer und Hörerinnen, dürfen sich dann selbst ein Bild davon machen, ob da tatsächlich eine Berechtigung für 13 Plätze Unterschied besteht. Meine Güte, wenn ich mich nur an sein Kostüm und den pseudo-emotionalen Moment für seine Mutter erinnere. Also sorry, Entschuldigung, falls ich jemandem Unrecht tue, aber bitte, echt jetzt, 13 Plätze. Ich glaube, ich brauche mal kurz eine Pause und Sie hören jetzt Sarah Engels mit dem ESC-Beitrag für Deutschland und danach Akilas aus Griechenland mit Ferto. 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
1: So, liebe Hörer und Hörerinnen, das war der 10. Platzierte des diesjährigen Eurovision Song Contests. Akilas aus Griechenland mit seinem Song Ferto. Er zählt auch zu den Acts dieses Jahr, die mit extravaganten Kostümen aufwarteten. Seine orangene Wollmütze mit Ohren und seine Fellstiefel waren auch wirklich ein Hingucker. Aber seine Platzierung für mich, 10. Platz, auch wieder ein Zeichen dafür, dass es beim Europäischen Musik- und Friedensfestival nicht immer um das gute Singen, sondern auch eine fetzige Bühnenshow geht. So einiges wurde da auf der Bühne in Wien dieses Jahr 2026 geboten und stärker als in den Jahren zuvor, also in meinem ganz persönlichen subjektiven Wahrnehmen, wurden Videos aus dem Zuschauerbereich veröffentlicht, die zeigen, wie die Techniker in Schwarz gekleidet Bühnenteile von A nach B schieben, Kameramänner hinter den Künstlern und Künstlerinnen hinterher rennen, Teile des Songs sogar so inszeniert werden, dass das Publikum vor Ort den Singenden gar nicht mehr sieht. Dazu gab es sogar richtig angepisste Kommentare, weil die Tickets für die Live-Show ja nun nicht gerade leicht zu ergattern sind oder unter Umständen richtig teuer. Und dann sieht man nicht mal alles. Unglaublich. Also da hätte ich tatsächlich auch schlechte Laune bekommen, so vor Ort mit dem Blick auf die breiten Rücken der Bühnenhelfer. Und das war noch nicht genug. Nein, von der Aufregung um die Teilnahme Israels habe ich ja eben schon erzählt. Und es ist an Dramatik kaum zu überbieten, also das denkt man sich ja nicht aus, ne? Wird der Sänger von Israel am Ende, auch maßgeblich mit deutschen Publikumspunkten, so nebenbei erwähnt, Zweiter. Noam Bettan landet mit dem Song Michelle hinter der Gewinnerin aus Bulgarien. Unter Buhrufen werden die Punkte verteilt. Eine angespannte Stimmung im Saal wird beschrieben und die Presse am Folgetag nimmt die Situation durchaus unterschiedlich auf. Also die Buhrufe müssen ja irgendwie eingeordnet werden. Bei den einen sind es kritische Rufe gegen die Teilnahme Israels am Wettbewerb, also gegen den Künstler und die tatsächlich den Act gerichtet. Bei den anderen sind die Rufe an die israelische Regierung gerichtet und um den Unmut zu zeigen, einen Sänger derart zu instrumentalisieren. Ja, es gibt davon auch noch jede Menge andere Interpretationen und eine Handvoll von Menschen, so liest man es zumindest im Internet, wird wegen pro-palästinensischen Störaktionen aus der Halle in Wien geführt. Was jetzt also genau ausgebuht wurde, wissen nur die Personen, die gebuht haben. Den Beobachtern bleibt nur eine Annahme und die ist facettenreich. Trotzdem ist es natürlich, und das möchte ich nochmal ausdrücklich betonen, für Noam Bettan natürlich ein toller Erfolg. Und der Song lässt sich wirklich hören. Also machen wir das auch gleich. Und danach senden wir das bulgarische Siegerlied von Dara mit Bangaranga. Haben Sie vielleicht auch schon von gehört. Sie verhilft, also diese junge Sängerin aus Bulgarien verhilft ihrem Land Bulgarien zum allerersten Sieg in ihrer gesamten ESC-Geschichte. Damit schreibt sie wirklich selber auch Geschichte. Das ist ganz toll. Noch nie hat Bulgarien den ESC zu sich holen können. 2026 war es also an der Zeit. Liebe Hörer und Hörerinnen, hier jetzt also Platz 2 aus Israel und danach Platz 1, die besten Songs des Eurovision Song Contests 2026. Hier bei Radio NU.

Und da sind wir wieder. Mein Name ist Auguste Sandner und Sie hören Enno Intern heute zum Thema Eurovision Song Contest 2026. Wir haben schon Platz 23, also den deutschen Beitrag, Platz 10 aus Griechenland, Platz 2 aus Israel und gerade den Gewinnersong aus Bulgarien, Bangaranga, gehört. Wie hat der Ihnen gefallen? Ein gerechtfertigter Sieg? Seit 70 Jahren gibt es den europäischen Musikwettbewerb nun schon und zum ersten Mal konnte Bulgarien die meisten Punkte für sich einheimsen. Wir gratulieren der Sängerin Dara ganz herzlich zu diesem tollen Erfolg und sie hat es auch als erste Siegerin nicht nur vom Publikum hat sie die meisten Punkte bekommen, sondern auch von den Jurys der Länder. Es gibt inzwischen ja nicht nur die Bewertung der Zuschauer, sondern auch von Musikexperten aus den verschiedenen Teilnehmerländern. Und bisher haben die Künstler und Künstlerinnen es meistens nur mit Hilfe des Publikums zum Sieg geschafft. Doch dieses Jahr waren sich irgendwie Publikum und Jury tatsächlich einig. Naja, also wenn man die Gesamtstimmen der Jury ansieht, die setzt sich ja auch nochmal aus sozusagen den einzelnen Punkten aus den einzelnen Ländern zusammen. Also und mich interessiert natürlich immer, wie die deutsche Jury das so bewertet. Und da landete Bulgarien nur auf Platz 4. Also unsere Jury. Die hat das so entschieden, Platz 4. Und ich musste ganz schön graben, um herauszufinden, wer denn überhaupt die deutsche Jury ist. Laut dem Portal ESC Kompakt bestand die entscheidende Gruppe von Musikexperten in diesem Jahr aus Bela Martin, Jules Kalmbacher, Len Clair, Udo Dahmen, Alina Stiegler, Hayatjoy Entschuldigung für alle, die jetzt sich schon die Hände über dem Kopf zusammenschlagen und sagen, wie spricht sie das alles aus? Aber ich, und Sophia Gruber. Ich kann mit den Namen tatsächlich nicht so viel anfangen, deswegen spreche ich sie wahrscheinlich auch falsch aus. Was ja aber, nur weil ich sie nicht kenne, nichts über die Qualifikation als Musikexperten aussagen muss. Ne? Also laut meiner Recherche ist da unter anderem ein Musikproduzent dabei und auch ein Dozent an der Popakademie. Da sind Autoren, Autorinnen und eine Reporterin aus der Musikbranche dabei und so weiter. Aber trotzdem diese Menschen vielleicht nicht besonders Fame

also bekannt sind, haben sie Punkte an die ESC-Teilnehmenden vergeben dürfen. Und zwar haben sie das so getan. Ein Punkt ging an Schweden, 2 an Kroatien, 3 Punkte an den zweitplatzierten Israel. Ja, also der hat nur 3 Punkte gekriegt, der israelische Sänger. 4 Punkte gab man Dänemark, 5 Punkte gingen an Australien, 6 Punkte erhielt Frankreich und 7 Punkte bekam die eben gehörte Siegerin aus Bulgarien von der deutschen Jury. Und dann gucken wir jetzt mal auf die Höchstpunktzahlen. 8 Punkte erhielt Finnland, 10 Punkte gingen an Italien, total zu Recht, meiner persönlichen Meinung nach. Ich hoffe, wir kriegen das Lied noch hier in der Sendung unter. Und 12 Punkte teilte die Expertenjury dem polnischen Beitrag zu. Polen. Alicia erhielt also von unserer deutschen Jury die meisten Punkte. 12 Punkte für den Song Pray. Und dann muss das doch ein richtig gutes Lied sein, oder? Wenn das die Experten sagen. Hören wir uns das doch mal an. Hier bei Enno Intern mit Auguste Sandner. Und übrigens, Polen landete am Ende des Eurovision Song Contests nur auf Platz 12. Hier die bestbewertete Sängerin von der deutschen Jury.

Und das war Cosmo mit Tanzschein. Der Beitrag der österreichischen Gastgeber des Eurovision Song Contests 2026. Cosmo mit bürgerlichem Namen Benjamin Gedeon ist vielleicht dem einen oder der anderen ein Begriff. Er stand nämlich 2022 auf der The Voice Kids Bühne und kam im Team von Alvaro Soler sogar bis ins Finale. Ein Finale war es diesmal ja auch irgendwie, aber leider reichte es für den sympathischen jungen Mann mit dem blau geschminkten Stern überm Auge beim ESC nur für den vorletzten Platz. Ich mochte den Song aber. Hat mich irgendwie an Falco erinnert, oder? Liebe Hörer und Hörerinnen, wie hat Ihnen Tanzschein gefallen? Besser als der deutsche Beitrag von Sarah Engels? Apropos Deutsch. Der letzte Platz, Platz 25, hatte auch irgendwie was mit Deutschland zu tun. Look Mom, No Computer, ja, das ist sein vollständiger Künstlername, aus der United Kingdom sang 1, 2, 3. Das war zugegeben die einzige Zeile auf Deutsch, aber in der Wiener Stadthalle sangen alle euphorisch mit. Laut Internet geht es in dem Song um die Anstrengung der modernen Arbeitswelt. Und in dem Lied drückt der Künstler seine Suche nach einer Sprache aus, die ihm hilft, seinen Frust besser ausdrücken zu können. Aha, Deutsch als Wutsprache. Naja. Kann ich jetzt gar nicht viel Widerlegendes sagen. Ist doch gut, wenn sich Aggressionen verbal entladen können, statt auf eine andere Art, oder? Letztes Jahr gab es auch einen Song mit einem deutschen Titel. Der hat auch etwas mit Stressabbau zu tun, wenn Sie, liebe Hörer und Hörerinnen, mir diesen Scherz erlauben. Der Titel war »Ich komme«. Gesungen von Erika Wiegmann aus Finnland und es war ein echt bizarrer Auftritt, der mich und meine Tochter an dem Abend zu einem echten Lachkrampf gebracht hat. Das Spiel mit dem Mikrofonständer, die Songzeile mit Akzent, überhaupt diese Lack- und Lederaufmachung und dann diese eine deutsche Zeile. Warum? Also ich muss zugeben, wir haben es wirklich überhaupt nicht verstanden. Aber ich gucke den Eurovision Song Contest wirklich immer wieder gern. So viel buntes Programm, tiefe Emotionen, also neben dem Klamauk und der Craziness. Und wie es aber eben auch im wahren Leben ist, oder? Wir kennen es doch alle. Es ist nicht nur schlimm und traurig, sondern auch mal absurd und unglaubwürdig. Es ist nicht nur schmerzhaft und verletzend, sondern eben auch unterhaltsam und befreiend. Und da stehen fantastische Künstler und Künstlerinnen auf der Bühne und begeistern mit Herz und Stimme. Wie im nächsten Song, meinem Lieblingslied, glaube ich, dieses Jahr. Gesungen von einer 17-jährigen Französin. Also lassen Sie sich das auf der Zunge zergehen. 17 Jahre. Monroe singt nämlich Regarde und beweist für mich dieses Jahr, trotz allen Nebenbaustellen und einem wieder mal nicht ganz nachvollziehbaren Publikumsvoting, dass der ESC etwas ganz Besonderes sein kann. Sie hören den Beitrag, der am Ende Platz 11 erreichte für Frankreich, hier von Monroe, bei NU intern mit Auguste Sandner 100.4 und der Tag gehört dir.

Liebe Hörer und Hörerinnen, willkommen zurück bei NU Intern mit mir, Auguste Sandner. Heute zum Thema Eurovision Song Contest 2026. Ich erzähle ein bisschen was über einige der präsentierten Lieder, das Voting und die Pressereaktionen. Gerade hörten wir den finnischen Beitrag von Linda Lampenius und Piet Parkkonen. Ich entschuldige mich einfach immer für das falsche Aussprechen von irgendwelchen Namen, aber ich kann es ja nur so wiedergeben, wie ich es irgendwie auch lese, weil ich habe tatsächlich auch nicht mehr jeden Namen im Ohr. Und der Auftritt von diesen beiden sorgte schon im Vorfeld für Schlagzeilen und eine errechnete gute Chance auf eine obere Platzierung. Warum? Weil die Geigerin Linda Lampenius ihr Instrument live spielen durfte. Ich dachte ja ganz lange, dass beim Eurovision Song Contest alles live sein muss. Halt, damit es einen fairen Wettkampf gibt und eben auch Patzer in der Performance Auswirkungen auf das Endergebnis haben können. Ja, und ich war wieder mal überrascht, weil es scheine ich wohl auch jedes Jahr zu vergessen, als ich das erste Mal die Diskussion jetzt im Vorfeld in den Medien wahrnahm, dass die Instrumente, also der ganze Background, Playback sein muss. Und zwar schon immer. Nur der Gesang muss live sein. What? Das war, also irgendwie, ich verdränge das wahrscheinlich jedes Jahr. Und ich erinnere mich aber an letztes Jahr, da haben doch die Italiener eine Mundharmonika gespielt. Und war das nicht live? Doch, das war live, aber wohl, ich habe es ja jetzt nachrecherchiert, tatsächlich nicht angekündigt, weswegen es vorher aber auch nicht verboten werden konnte. Die Finnin Linda Lampenius singt nicht, sondern sie spielt halt nur Geige. Das heißt nur, also sie spielt ganz famos Geige und ist ein maßgeblicher Teil der Performance. Nun ja, und das Diskutieren hat geholfen. Als erste in der ESC-Geschichte durfte sie, die Finnin, ganz offiziell ihr Instrument live spielen. Und das tat sie dann auch, während ihr Gesangskollege Piet Parkkonen keine Wahl hatte und live singen musste, wie alle anderen. Am Ende landeten sie mit dem Song auf Platz 6. Also nicht schlecht. Ich fand den Auftritt eher so lala, aber ich habe die Videos bei Social Media gesehen und da musste wegen Flammenshow und Wind und so weiter ein Techniker liegend auf dem Boden erst das Kleid der Geigerin halt festhalten, damit es nicht irgendwo rumweht, und dann während eines Kameraschwenks mit der Geigerin auf eine neue Position laufen und dann dafür sorgen, dass die Schärpe des Kleides, die Schleppe, richtig im Strom der Windmaschine landete und halt nicht im Feuer. Ja, und diese Making-of-Videos sind wirklich dieses Jahr mein absolutes Highlight. Halten Sie unbedingt die Augen offen, wenn Sie sowas sehen. Vielleicht stolpern Sie dann auch, liebe Hörer und Hörerinnen, über das Video, in dem der tschechische Beitrag aus dem Zuschauerraum der Wiener Stadthalle gefilmt wird. Da ist nämlich das aufgetreten, was ich vorhin schon mal erwähnte. Der Sänger Daniel Ciska war bei seinem Song Crossroads teils vollständig von Spiegelwänden umschlossen. Für die Kameras der Übertragung war das natürlich genial. Es gab tolle Bilder von innen mit dem vielfach gespiegelten jungen Mann, aber von außen sieht es schon echt gewöhnungsbedürftig aus. Und kritische Stimmen, die sind durchaus verständlich, die sich dann über ein eingeschränktes Live-Erlebnis beschweren. Das alles tut dem Lied jetzt letztendlich keinen Abbruch, aber ich kann es immer noch nachvollziehen, dass wenn man da Tickets gekauft hat und angereist ist und dann sieht man den Singenden nicht mal, dass man sich da ein bisschen aufregt. Aber wir holen uns den tschechischen Beitrag gleich an. Daniel Ciska kam mit seinem Song Crossroads am Ende auf Platz 16. Und danach hören wir im Programm einfach gleich den nächsten Song, und zwar aus Malta von Aidan. Seine Bühnenshow hatte ähnliche Elemente wie von dem tschechischen Beitrag. Und vielleicht können wir da ja direkt hintereinander die beiden Sänger mal miteinander vergleichen. Malta belegte mit dem Lied Bella am Ende Platz 18. Also liegt damit wirklich nur 2 Plätze hinter dem Tschechen. Viel Spaß bei den nächsten beiden Songs hier bei Radio Enno, dem Bürgerradio von Nordhausen für Nordhausen.

Das war der 18. Platz des diesjährigen Eurovision Song Contests, der in der Wiener Stadthalle am 16. Mai übertragen wurde. Aidan aus Malta sang Bella und machte wirklich keine schlechte Figur auf der Drehbühne und mit Windmaschine. Ich gucke den ESC jedes Jahr mit meiner Tochter. In ihrem Geburtsjahr 2010 gewann nämlich Deutschland den europäischen Musikwettstreit mit Satellite, gesungen von Lena Meyer-Landrut. Vielleicht erinnern Sie sich ja daran. Und irgendwie ist das deswegen Tradition. Wir sitzen mit Snacks vorm Fernseher, schreiben unsere eigene Rankingliste und diskutieren. Wir feiern und bewerten, wir lästern und schwärmen. Und jedes Jahr gibt's so einen Song, von dem wissen wir einfach, ja, an den wird man sich auch noch nach dem ESC erinnern. Und das muss nicht mal ein besonders guter Song sein oder eine bemerkenswerte Performance oder so. Manchmal ist es eine Art von Zeitgeist oder ganz spezielle Momentaufnahme, die einen der Auftritte im Gedächtnis haften lassen. Also ich glaube, Tanzschein ist das bei mir der vorletzte Platz. 2026, muss ich zugeben, empfand ich die Songs zum großen Teil, ja, alle als relativ ähnlich. Es waren wiedererkennbare Beats, sich ähnelnde Refrainmuster und es gab wenig, was richtig herausstach. Aber das ist natürlich auch eine Geschmacksfrage. Und ich finde beim ESC immer cool, wenn nicht Englisch gesungen wird und wenn traditionelle Musikrichtungen rauszuhören sind oder auch Instrumente vorkommen, die eher ungewöhnlich sind. Und deswegen, weil ich hier die Macht habe bei NO Intern, beende ich die Sendung heute mit zwei Songs, die meine ganz persönliche Aufmerksamkeit auf sich gezogen haben. Von dem Beitrag aus Kroatien hatte ich, weiß ich gar nicht, ob ich im Laufe der Sendung schon drüber gesprochen habe, also die Gruppe Lelek sang Andromeda in mystischer Stimmung und mit einer symbolisch aufgeladenen Performance. Die Frauen hatten alle auch Bemalung, also Symbole ins Gesicht gemalt und so. Und der zweite Song, dem ich in meiner Sendung unbedingt noch Raum geben möchte, kommt von Leleka aus der Ukraine. Was total witzig ist, ich habe ja das vorher mir jetzt nicht so unbedingt überlegt, aber die Band heißt Lelek, ja, und die Sängerin aus der Ukraine heißt Leleka. Ja, also ein bisschen schwierig, verwechseln Sie es nicht. Die Sängerin Leleka aus der Ukraine, die studierte Gesang in Berlin und Dresden und meiner Meinung nach, also die Stimme und das, was sie da tut, ist wirklich wundervoll. Sie erklärte, sie wolle mit dem Titel Rhythm die Menschen an ihre innere Stärke erinnern und dass diese die Fähigkeit besitzen, die Umgebung zum Besseren zu verändern. Also ein Lied über Hoffnung und Kraft und das hört man dem Ganzen auch an. Mich hat die Sängerin Leleka damit sehr beeindruckt, doch hören Sie selbst und vielleicht haben Sie, liebe Hörer und Hörerinnen, ja Lust, die Show nachzugucken, wenn Sie Samstag vielleicht was Besseres zu tun hatten, so Bahnhofsfest oder sowas. Ich kann es nur empfehlen, weil für jeden und jede etwas dabei war und viele der Performances einfach wirklich unterhaltsam waren. Also jetzt der ukrainische Titel Rhythm, der Platz 9 erreicht, das auch nicht ganz schlecht war. Und danach zum Abschluss der kroatische Song von der Band Lelek mit dem Namen Andromeda. Die landeten dann am Ende auf Platz 15. Ich verabschiede mich und ich danke Ihnen fürs Zuhören. Mein Name ist Auguste Sandner und halten Sie unseren Sendeplan im Auge und nach der Sendung NO Intern Ausschau, wenn Ihnen die vergangene Stunde gefallen haben sollte. Machen Sie es gut und bis bald hier auf 100.4 oder online im Stream über www.radio-no.de.

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More Than Music. Hallo und herzlich willkommen zu More Than Music mit Lara. Kleiner Disclaimer, bevor wir erstmal anfangen. Das Album ist sehr düster, was natürlich für einige sehr triggern kann. Es handelt sich hierbei um das Album The Downward Spiral von Nine Inch Nails oder auch Nin genannt. Manche kennen sie von dem Film oder auch letzten Album Tron. Aber jetzt hoffe ich erstmal, dass sie viel Spaß haben bei der Musik wenigstens.

Nine Inch Nails wurde 1988 in Cleveland, Ohio von Trent Reznor gegründet. Nicht als herkömmliche Band, sondern als Projekt, das der Umsetzung seiner musikalischen Ideen dient. Seit 2016 wird Atticus Ross offiziell als zweites Mitglied geführt.

Weitere Musiker und Tontechniker sind im Studio lediglich als Assistenten gefragt, da Reznor und Ross die meisten Instrumente selbst einspielen. Entsprechendes gilt für Tourneen, für die Live-Musiker engagiert werden, wodurch auf Konzertbühnen der Eindruck einer herkömmlichen Band entsteht. Musikalisch bewegt sich Nine Inch Nails zwischen Rock und elektronischer Musik.

The Downward Spiral, auch bekannt als Halo 8, ist ein Album aus dem Jahre 1994. Offiziell ist es die 8. Veröffentlichung der Band. Jedoch ist es nach Pretty Hate Machine und Broken erst die 3. Veröffentlichung von neuen Songs. Das nächste, komplett neue Album heißt The Fragile.

Dieses Album machte die Band einer breiten Öffentlichkeit bekannt, vor allem nach der Veröffentlichung des kontroversen Videos zu Closer von Regisseur Mark Romanek. Johnny Cash coverte für sein Album The Man Comes Around aus dem Jahre 2002. Den Song hört, auch dafür erstellte Mark Romanek das Video. Mit Further Down the Spiral, Halo 10, erschien ein Jahr später eine Remix-EP.

The Downward Spiral ist ein Konzeptalbum über den Verfall eines Menschen in selbstmörderischer Depressionen. Es handelt laut Trent Reznor von den Bemühungen, sich der Kontrolle durch Religion und Gesellschaft zu entziehen. Das Mittel zum Erreichen dieses Ziels seien Sex und Gewalt. Das Musikmagazin Rolling Stone bezeichnete das Album als Existenzangst, die durch Rockmusik ausgedrückt werde. Aufgenommen wurde The Downward Spiral im Studio Le Pic in Beverly Hills, welches in dem Haus untergebracht war, in dem Sharon Tate von Mitgliedern der Manson Family umgebracht wurde. Trent Reznor hat widersprüchliche Aussagen darüber gemacht, ob ihm diese Tatsache zu dem Zeitpunkt bekannt war.

Viele Titel sind nur schwer zu interpretieren. Big Man with a Gun handelt von einem Gewalttrip. Es könnte sich um eine Vergewaltigung handeln. Das darauffolgende A Warm Place, in das Big Man with a Gun pausenlos übergeht, ist komplett instrumental, stellt wahrscheinlich jedoch eine Schlüsselstelle dar, in der der Protagonist seine Fehler erkennt. Ähnlich wie Stop auf Pink Floyd's The Wall, jedoch zu spät, wie sich in Eraser herausstellt, da die menschliche Seite endgültig verloren hat und seine innere Stimme nun auch anfängt, ihn zum Selbstmord zu treiben. Der Text scheint daher sich in der ersten Hälfte auf den Verlauf einer Beziehung zu beziehen und in der zweiten Hälfte auf einen Weg, sein Leben zu beenden. Darauf schafft er es, in Reptile endgültig am Abgrund anzukommen, seine emotionalen Schäden durch eine Prostituierte zu begreifen und im Titeltrack Suizid zu begehen. Oder es zumindest zu versuchen.

Und damit sage ich mal wieder, willkommen zurück bei Morning Music mit Lara, nach diesem sehr düsteren Album. Natürlich ist das nicht für jeden etwas. Wenn man die Geschichte hinter der Musik nicht beachtet, sind die Lieder eigentlich sehr gut. Und ich hoffe, das nächste Mal bei Morning Music wird es etwas entspannter. Bis zum nächsten Mal, würde ich sagen.

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1: So, hallo, Auguste Sandner hier. Ich war bei der Spielplanpräsentation des TN los und ich gebe mal zwei dringende Infos gleich zu Beginn weiter, damit Sie, liebe Hörer und Hörerinnen, nicht so lange darauf warten müssen. Erstens, nein, es geht nach der Sommerpause nicht ins fertig sanierte Theater. Wir werden noch bis Sommer 2027 im Theater im Anbau zu Gast sein. Der Bau wird zwar eventuell schon im Herbst abgeschlossen, aber der Umzug der gesamten Technik dauert circa 2 bis 2,5 Monate. Und Daniel Kleiner möchte aus nachvollziehbaren Gründen die Spielzeit dann nicht um die Weihnachtszeit herum unterbrechen und das Haus nicht bespielen. Also entspannen sich alle Beteiligten mal ein bisschen, zumindest terminlich, und bekommen durch diese Planung ein wenig mehr Unabhängigkeit. Zweitens, neues Ticketbuchungssystem. Wenn Sie die Seite des Theaters öffnen, springt Ihnen sofort der Hinweis entgegen, dass Tickets ab der neuen Spielzeit, also für alle Stücke nach der Sommerpause, eine Neuanmeldung bei einem anderen Ticketsystem benötigen. Nehmen Sie sich also bei der Online-Buchung für die kommende Spielzeit ein wenig Zeit und fuchsen sich erstmal in den neuen Ablauf ein. Kein Problem, oder? Und sollten Sie noch Karten für Stücke in dieser Spielzeit erwerben wollen, geht alles wie gewohnt. Da funktioniert noch der bisherige Weg. So, ich hoffe, damit sind die drängendsten Fragen schon mal geklärt. Kommen wir nun zu den Menschen, die wir in der nächsten Spielzeit bei uns in Nordhausen begrüßen dürfen. Ich gebe zu, ich habe mich bei der ersten Begegnung mit dem neuen künstlerischen Leiter des Jungen Theaters, Sönke Schnitzer, ein kleines bisschen dümmer angestellt, als notwendig gewesen wäre. Aber das passt vielleicht schon zum Spielzeitmotto, das sich das dreiköpfige Team des Jungen Theaters als Leitfaden gesetzt hat. Mut. Sönke Schnitzer, Daniela Bethke und Katrin Stöck rufen dazu auf, mutig zu sein, mit der eigenen Meinung nicht hinter dem Berg zu halten, in die Kommunikation zu gehen, Fehler einzugestehen und sich auch mal zu entschuldigen. Ja, zum Entschuldigen gehört auch Mut. Daher entschuldige ich mich bei Sönke für mein Herumstammeln in unserem ersten Interview. Zum Glück habe ich ein prima Schnittprogramm und konnte noch etwas vom Gespräch retten. Besonders natürlich die Dinge, die der neue künstlerische Leiter des Jungen Theaters über seine erste Spielzeit am Theater Nordhausen gesagt hat.
2: Ich bin Sönke Schnitzer, ich bin Schauspieler, Regisseur, jetzt künstlerischer Leiter. Das ist alles total unwichtig. Ich bin vor allem geholt worden, um das Kinder- und Jugendtheater auf dem Niveau weiterzuführen, was Jörg Neubauer schon hier geleistet hat. Und ich habe viel erlebt, aber das ist alles egal.
1: Also du ziehst hierher, du übernimmst das, das ist deine erste Leitungsposition. Wovor hat man da so am meisten Befürchtungen?
2: Ja, ist schon krass. Also es ist so krass, weil ich zurzeit als Schauspieler engagiert bin. Ich habe zwar 2 Regieprojekte gemacht in der Zeit, aber trotzdem ist es, ich bin Kollege, vom Gefühl bin ich Kollege. Und meine Befürchtung oder die einzige Befürchtung, die ich habe, ist, dass der Funke nicht überspringt. Das wäre das Einzige, weil ich habe viel vor und ich habe mir viel vorgenommen jetzt auch für diese erste Spielzeit. Wir wollen großartige Stücke machen, ne? Gerade Tagebuch der Anne Frank ist für mich ein super, super wichtiges Thema und ich möchte gerne, dass das angenommen wird. Das ist das Einzige. Dass das funktioniert, weiß ich. Und dass das ein tolles Niveau haben wird, da werden wir alles dran setzen. Aber ich hoffe, dass es genauso angenommen wird, wie ich mir das vorstelle. Aber es ist weniger eine Befürchtung, es ist mehr der Druck, mit dem man umgeht. Es ist weniger jetzt der Bühnendruck, dass ich an diesem Abend performen muss, sondern es ist mehr, wird das Konzept, was wir haben, aufgehen.
1: Jetzt hast du schon davon gesprochen, dass du ja Schauspieler bist. Ich habe jetzt bei der Präsentation nicht gehört, dass du Teil eines Stückes auf der Bühne sein wirst, weil ne, man ist ja so gewöhnt, Jörg Neubauer, Daniela Bethke immer auf der Bühne mit dabei oder in der Regie. Bei dir ist das jetzt anders in der ersten. Gehört das mit zu diesem Ich lerne es erst kennen oder also hat das einen Grund?
2: Jein, ja, ich will es erstmal kennenlernen. Ich glaube, meine Kompetenzen sind gerade in der Leitung gebraucht, also quasi das zu koordinieren und die Stücke rauszubringen und auch die Verwaltung mitzumachen. Das ist ja ein riesen Teil. Das Spielen werde ich auch immer wieder machen, da bin ich mir sehr sicher. Ich habe nur einen ganz, ganz großen Vorteil. Ich kann nicht singen. Das heißt, Jörg war natürlich in vielen Musical-Produktionen und Operetten dabei. Das werde ich nicht tun, aber ich werde im Neinhorn dabei sein. Also beim Neinhorn werde ich mitspielen.
1: Worauf freust du dich am allermeisten?
2: Ich freue mich auf die Kids. Also ich habe total Bock, mit denen Theater zu machen. Und ich habe auch Daniel Kleiner schon gesagt, ich würde am liebsten diese Theatertore aufbrechen und alle auf die Bühne holen. Das heißt, ich möchte gern, dass die Region und die Stadt, dass die Teil des Theaters werden. Oder wir als Theater Teil der Stadt und der Region. Und darauf habe ich total Bock. Also ich habe Bock, plötzlich ganz viele neue Gesichter zu sehen und denen Aufgaben zu geben und das Strahlen in den Augen zu sehen, wenn sie sich wertgeschätzt fühlen und einfach, wenn sie einfach wichtig sind.
1: Auf dem Plan des Jungen Theaters Nordhausen stehen das Neinhorn von Marc-Uwe Kling, Gelber Mond von David Gregg, Pinocchio nach Carlo Collodi, das mobile Theaterstück über Gefühle, Kuddelmuddel Kopfherzbauch und die Klassenzimmerstücke Fit for Future und das Tagebuch der Anne Frank. Und dem Motto Mut folgend gibt es auch die Idee, ein neues Format zu entwickeln. Ein regelmäßiges Live-Hörspiel. Klingt unglaublich spannend. Genauso spannend wie die neue Ballettdirektorin. Ich bin mir sicher, die Nordhäuser und Nordhäuserinnen werden auch diesen Menschen ganz schnell in ihr Herz schließen. Mascha Kolar. Auch sie benutzt in ihrem Grußwort, in dem wieder einmal grandios ästhetisch wunderbar gestalteten Spielzeitheft, das Wort Mut. Die Choreografin und ehemalige Tänzerin mit internationaler Bühnenerfahrung strahlt bei dieser Spielplanpräsentation eine super angenehme Wärme aus. Sie ist zwar nicht live in Nordhausen, aber per Videoschalte dazugekommen. Sie wirkt begeistert und betont, wie sehr sie sich auf das Kennenlernen des Publikums freut. Doch nicht nur das Publikum wird für sie neu sein. Nein, schon bevor sie offiziell hier am Haus arbeiten wird, standen schon Entscheidungen an über die Besetzung des Tanzensembles.
3: Und erstmal bin ich aber super glücklich, dass ich mit Tänzer aus der bestehenden Company arbeiten darf. Aber wir haben 7 neue Tänzer gesucht und wir hatten fast 900 Bewerber. Am Ende 35 haben wir nach Nordhausen eingeladen. Es war ein super großes Vortanzen. Ich muss sagen, dass alle 35 Künstler die waren technisch sehr gut ausgebildet. Auch ich fand ihre Vielfalt an zeitgenössischen Ballettästhetiken beeindruckend. Und am Ende, es ist immer schwer, die richtigen Leute auszusuchen, wenn alle so toll sind, aber mein Kriterium für das Finale, Entscheidung war das Künstlerische. Das etwas, was man schwer mit Worten beschreiben kann, das ist etwas, was man dann spürt, fühlt und ja, hofft zu erdecken. Auf jeden Fall bin ich sehr glücklich, wie diese Company nächste Spielzeit aussehen werde.
1: Mascha Kolar und auch Sönke Schnitzer treten in große Fußstapfen, aber sie wollen mutig sein. Vorbild, damit andere dabei mitmachen und sich einlassen. So auch wie die neue Sängerin im Ensemble namens Juliane Bischoff, die bei Inszenierungen wie Land des Lächelns, Graf von Monte Cristo, die polnische Hochzeit, den Thüringer Schlossfestspielen Nordhausen und der neuen Kooperation mit der Traditionsbrennerei Nordhausen zu sehen oder besser zu hören sein wird. Und auch eine neue erste Kapellmeisterin gibt es in der kommenden Spielzeit. Wir werden nach dem Sommer Annalena Hösel fest in den Reihen des Nordhäuser Theaters begrüßen dürfen. Von Land des Lächelns kennen Sie sie vielleicht schon. Aber liebe Hörer und Hörerinnen, Sie merken es am Tempo meiner Stimme. Ich habe gar nicht den Raum, in einem Beitrag über alles zu sprechen, was in der kommenden Spielzeit im TN los sein wird. Und über all die unglaublich begabten Künstler und Künstlerinnen zu sprechen, die uns in unserem Oberzentrum in Nordthüringen beehren. Doch ich möchte dafür zum Schluss nochmal auf das Spielzeitheft hinweisen. Darin sind alle Stücke, Konzerte und Programme aufgeführt, die Sie natürlich alle erleben sollten. Und es gibt wieder einmal tolle Fotos von den Mitwirkenden und interessante Hintergrundinfos, die zusammengetragen wurden. Der Blick in dieses Büchlein lohnt sich 1000%. Und wenn Sie darin herumblättern, wird Ihnen vielleicht auch auffallen, dass sich nicht alles nach dem Sommer verändert. Viele der Sänger und Sängerinnen werden wir wieder auf der Bühne erleben. Das Rudolstädter Theater wird uns mit Ach, diese Lücke, diese entsetzliche Lücke von Joachim Meyerhoff, mit Eine geniale Idee von Sebastian Castro und mit den Buddenbrooks von Thomas Mann besuchen. Und auch das Loh-Orchester wird uns mit seiner einzigartigen Qualität begeistern. Mir wird immer wieder bewusst, besonders an Abenden wie der Spielplanpräsentation, wie viel Glück wir hier haben, dass Künstler, Musiker, internationale Stars bei uns in Nordhausen auftauchen. Und deswegen wundert es vielleicht auch nicht, dass sich die Wahl eines GMD, eines Generalmusikdirektors, manchmal komplizierter gestaltet als erhofft. So wie ich den Intendanten Daniel Kleiner verstanden habe, gibt es 4 Anwärter auf den Posten, der zur neuen Spielzeit also weiterhin nicht fest besetzt sein wird. Auf der Liste der möglichen Nachfolger von Gábor Ontvary stehen Clemens Viehgut, Jonas Bürgin, Georg Köhler und, ich entschuldige mich schon jetzt für die Aussprache seines Namens, Jakob Pribyszyn. Ich weiß es einfach nicht, es sind zu viele Konsonanten hintereinander. Etwas flapsig beschreibt es Kleiner als Möglichkeit, direkte Vergleiche zwischen den Vieren zu ziehen und die Dirigenten einmal unter die Lupe zu nehmen. Ich frage mich allerdings, ob dieser leichte Hauch von Konkurrenzkampf wirklich gewollt ist oder es einfach nur mir so vorkommt. Behalten Sie auf jeden Fall auch die Mitwirkung in den Regie-Teams im Auge. Das geht besonders an alle Fans von Marian Carlos da draußen, denn da wird es auch wieder bekannte Konstellationen geben und viele Chancen, den Theater- und Kunstschaffenden beim Wachsen zuzusehen. Ich wünsche einen schönen Spielzeitausklang und einen hoffentlich reibungslosen Start in ein neues Jahr am Theater Nordhausen, dem TN Los, nach dem Sommer ab dem 5. September 2026 im Theater im Anbau.
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Tour de France. Als die Spitzengruppe von einem Zitronenfalter überholt wurde, gaben viele Radfahrer das Rennen auf. Günter Grass.

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1: Einen wunderschönen guten Tag, mein Name ist Auguste Sandner und ich sitze mit der Pressesprecherin des Theaters Nordhausen, Renate Liedtke, im Studio bei Radio Enno. Herzlich willkommen, Renate.
2: Dankeschön, hallo.
1: Ja, du, Renate, am Wochenende gibt's wieder was Besonderes, nämlich ein Schlosskonzert. Was bedeutet das? Und es ist das dritte, habe ich gelesen.
2: Es ist Sophie, das dritte und in dieser Saison das letzte.
1: Ah ja.
2: Nomen ist Omen. Es ist natürlich im Schloss, in Schloss Sondershausen, in diesem einmal im zauberhaften blauen Saal.
1: Mhm.
2: Wer den noch nicht kennt, es ist ein Traum.
1: Mhm. Alle ab nach Sondershausen.
2: Ja, und im Achteckhaus. Also damit hat man die beiden tollen Säle des Schloss Sondershausen gleich parat. Einmal am 24. Mai und einmal am 31. Mai im Achteckhaus und jeweils vormittags um 11 Uhr.
1: Das ist super. Und die Akustik soll in den beiden Räumen ja auch
2: ist
1: wundervoll
2: ist
1: sein.
2: Einfach super.
1: Ja.
2: Und das dritte Schlosskonzert, das hat auch ein ganz spezielles Programm. Das ist ein äußerst kontrastreiches Programm. Das heißt nicht umsonst Barock meets Piazzolla.
1: Mhm.
2: Ja. Und da treffen nämlich barocke Komponisten, also Heinrich Ignaz von Bieber, Wilhelm Friedemann Bach, Henri Purcell, Jean-Philippe Rameau. Und die treffen auf Tango Charme von Astor Piazzolla.
1: Okay.
2: Das ist total irre. Ja, es ist übrigens das letzte Konzert, was unser GMD Gabor Ondvari in dieser Funktion dirigiert. Ich hoffe ja sehr, man wird ihn in der nächsten Saison auch wieder erleben, aber eben dann nicht als GMD des TNOs. Und wir haben eine ganz zauberhafte, tolle Solistin dabei. Das ist die Sophia Dobra, die ist seit 2013 stellvertretende Konzertmeisterin im Lu-Orchester, Ungarin. Und ja.
1: Die spielt Violine, nee,
2: genau.
1: Geige.
2: Ja, ja, Konzertmeister sind immer die
1: Ach,
2: ganz vorne sitzen.
1: Das
2: also
1: wusste
2: die,
1: ich nicht, dass das immer die Violine ist.
2: Ach, es gibt natürlich auch einen Konzertmeister bei den Shelley, aber der erste Konzertmeister, das ist immer der am Anfang des Konzerts auch aufsteht und den Ton abnimmt. Und er ist derjenige, der sozusagen der Übermittler zwischen Dirigent und Orchester.
1: Orchester.
2: Erster Konzertmeister.
1: Wahnsinn.
2: Genau.
1: Okay, wieder was gelernt.
2: Haben wir wieder was
1: Dankeschön.
2: Gelernt, genau. Und damit sind wir dann auch schon bei einem anderen Geigenvirtuosen, der aber eben auch Komponist war. Das war der Heinrich Franz Ignaz Bieber. Barocker Komponist, stammt aus Böhmen, hat ganz viel geschrieben, Messen, Opern, alles Mögliche, aber wirklich unvergessen sind eigentlich nur seine Violinsonaten.
1: Mhm.
2: Ja, und im Schlosskonzert erklingt, das ist lustig, eine Battaglia A10. Das ist eine instrumentale Kampfszene für 10 Instrumente.
1: Echt?
2: Ja.
1: Ach,
2: und das ist wie eine musikalische Bilderserie. Also heute würde man das so sagen, das ist einmal vom Zusammenstellen der Truppe, dann geht es zum Besäufnis in die Kneipe, also wo die betrunkenen Soldaten sind, den können wir dann lauschen, ne? Bis hin zur Schlacht. Und da gibt es dann auch einen Marsch, da ist die Solo-Violine, die sozusagen über den Bassinstrumenten konzertiert und die armen so Schlaginstrumente nach. Da haben wir dann schon die Bataille ja so ein bisschen.
1: Ah,
2: ne?
1: Sehr gut.
2: Das Ganze endet dann aber in einem Lamento der Verwundeten. Also keine Kriegsmusik, eher eine Antikriegsmusik.
1: Okay,
2: aber das
1: schön.
2: So, der Ignaz Bieber hat 1644 bis 1704 geschrieben, ist schon eine ganze Weile her.
1: Ich wollte gerade sagen, Halleluja.
2: Ja. Und ja, Johann Sebastian Bach kennen wir alle, vielleicht nicht ganz so seine Söhne. Sein Ältester zum Beispiel, der Wilhelm Friedemann, der hat lange um Verständnis seiner Komposition und um Anerkennung kämpfen müssen. Und der hat in seiner Sinfonie in F auch eine Art Kampf gestaltet, und zwar zwischen den Violinen. Und nicht umsonst heißt diese Sinfonie auch Dissonanzen-Sinfonie.
1: Oh,
2: da geht's dann
1: spannend.
2: Doch mal schräg gegeneinander.
1: Ja, ich liebe sowas. Da bin ich Fan.
2: Das ist total cool. Und dann haben wir noch Henri Purcell. Der hat Semi-Opern geschrieben. Sagt ihr das was?
1: Nein, Semi, aber das halb oder was?
2: Ja, genau. Das sind ganz spezielle, vornehmlich eigentlich englischsprachige Barockopern, die eben zur Hälfte aus einem gesprochenen Drama bestehen und im gesungene und getanzte Szenen eingeführt haben. Also okay, semi-halb ist so halb und halb. Ne? Heute würde man sagen Hybridoper.
1: Oh mein Gott, ja. Dann gefällt mir Semi aber besser. Ja. Du, aber wird dann auch gesungen bei dem Schlosskonzert?
2: In dem Fall nicht. Da sind okay. Ja auch viele instrumentale Sachen, eben was getanzt wurde.
1: Okay.
2: Und da haben wir aus den zwei bedeutendsten Werken von ihm, von King Arthur, mhm. einmal König Arthur und dann The Fairy Queen, jeweils Ausschnitte, die auch was Kämpferisches haben. Also mhm. einmal die Kämpfe natürlich im verzauberten Wald von König Arthur. Mhm. Und dann sind wir beim Affentanz im Feenwald.
1: Oh.
2: Hm. Und dann haben wir noch einen Komponisten.
1: Aber apropos Affentanz, ja. Es geht also tierisch her. Jetzt ja. haben wir gerade im Hintergrund, glaube ich, gehört den Mio. Ja. Liebe Hörer und Hörerinnen, nicht, dass Sie sich wundern, hier.
2: Also ich stöhne nicht und wuhle. Es ist mein kleiner Vierbeiner, der mit ist.
1: Genau, der Hund wuselt im Studio rum. Und ja, aber lassen Sie sich davon nicht stören. Wir genießen das, dass er hier bei uns ist.
2: Ja. Ja, wir haben dann noch Musik von Jean-Philippe Rameau mhm. und aus seiner Ballettoper Le Indes Galants, das gelandete Indien, mhm. hören wir da was. Es ist, er hat verschiedene Ballettopern, ich glaube 6 geschrieben und das ist die erste davon. Mhm. Und er führt uns da an exotische Handlungsorte mit barocken Tanzszenen und es geht dann sozusagen ums Liebesglück in anderen Kulturen. Ja, und es geht also schwungvoll und tänzerisch in diese Länder.
1: Ja, toll.
2: Ja, und die Reihenfolge, die ich jetzt hatte, ja. die stimmt so nicht ganz, denn zwischen den Werken taucht immer ein spannender Kontrast auf, der Tango von Astor Piazzolla.
1: Okay.
2: Und wenn ich nur Tango sage, stimmt das nicht so ganz. Er hat den Tango Nuevo kreiert, der okay. aus dem Tango Argentino erwachsen ist. Also Tango Argentino ist eher das, was wir tanzen. Ich bin absoluter Fan, ich habe getanzt wie blöd früher.
1: Mhm, cool.
2: Und der ist eigentlich eher in den Bordellen und Kneipen vornehmlich in Argentinien beheimatet gewesen.
1: Okay.
2: Und er hat eine ganz raffinierte neue Kunstgattung geschaffen und damit allerdings eben auch die Tradition herausgefordert. Also die alteingesessenen Tangueros, die schätzen ihn nicht so sehr. Der hat den alten Tango verraten. Also es war eher nicht zum Tanzen, sondern eher als Hörerlebnis gedacht und das ist wirklich so der Fall. Und da sind Einflüsse von Jazz, das harmonische Vokabular ist ganz anders, die Rhythmen sind nicht wie beim Tanzen immer so gleichmäßig, damit man auch nicht seine Schritte verholpert,
1: ja.
2: sondern da kommt immer mal was überraschend, auch Schräges dazwischen. Ja, und natürlich hat er trotzdem nie das, was den Tango ausmacht. Romantik, Leidenschaft,
1: Feuer,
2: Erotik. Mhm, das hat er nie ganz vergessen. Also das ist auf jeden Fall dabei. Angeblich nicht tanzbar, aber ich denke, wenn man die Stücke kennt, die kennt man und man weiß, wann welcher Wechsel ist, dann geht das genauso gut. Inzwischen werden die auch auf den Milongas gespielt.
1: Ja, toll.
2: Ja, ein tolles Programm und ja. Da gehe ich unbedingt hin.
1: Ja, auf jeden Fall. Das dritte Schlosskonzert in Sondershausen. Erst im Blauen Saal und dann im Achteckhaus.
2: Genau, am 24. Mai im Blauen Saal und am 31. im Achteckhaus und immer vormittags um 11 Uhr.
1: Perfekt. Lieben Dank, Renate.
2: Gerne.
1: Lieben Dank, Mio, hier für deine Ruhe. Nicht dazwischen gebellt, da freuen wir uns. Und Sie, liebe Hörer und Hörerinnen, freuen sich hoffentlich auch auf den nächsten Besuch von Renate Dietke aus dem Theater Nordhausen. Und wir sagen Tschüss.
2: Ja, bis dann. Tschüss.
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Soldatenfriedhof. Die Luft ist brüchig. 5000 Kreuze in Reih und Glied, streng ausgerichtet auf Vordermann. Nach dem Abendappell gehen sie in die Stadt. Sie bevölkern Ruinen und schwarze Brücken, werfen Laub in die Grachten. Sie besuchen den Dom und verdunkeln den Heiland, aber es glimmen die silberbeschlagenen Ecken des Messbuchs. Und das Stigma der Abendröte brennt auf den Dächern. Als Fensterschatten lehnen sie an der Wand der Bar. Sie hauchen Eis in die Gläser. Sie blicken aus Gitarren den Frauen nach. Kurz vor Mitternacht hält Gräberhin des Todes Kleiron, das trostlose Trommeln, die große Retraite, der Zapfenstreich. In erster Helle stehen sie wieder, starr im Geviert. 5000 Kreuze, streng ausgerichtet auf Vordermann. Peter Huchel.

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1: Herzlich willkommen bei Handmade, das Musikmagazin für die Thüringer Musikszene. Mein Name ist Emily, schön, dass ihr eingeschaltet habt. Wir stellen bei Handmade jede Woche MusikerInnen und Veranstaltungen aus ganz Thüringen vor. Und diese Woche habe ich einen Gast bei mir im Studio, der über die letzten 7 Jahre immer wieder bei uns war. Er ist Rapper, Grafiker und Videograf, kommt aus Leinefelde und hat sein neues Album dabei. Herzlich willkommen, Jibba.
2: Einen wunderschönen guten Tag.
1: Schön, dass du da bist. Rapper, Grafiker, Videograf, habe ich gerade gesagt bei der Anmoderation. Mhm. Du machst also viel Kunst, auch zum Teil hauptberuflich. Mhm. Was machst du dann in deiner Freizeit?
2: Also dasselbe, nur dass es kein Geld bringt.
1: Ah, okay. Ein richtig guter Ausgleich.
2: Ist mega, ja.
1: Ja. Du bist mit deinem neuen Album Werde bei uns zu Gast diese Woche. Das kam am 3. April 2026 raus und wir wollen gerne ein erstes Lied reinhören, bevor wir näher ins Interview gehen, und ich würde gerne den Track spielen namens Mein Zimmer.
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1: Das war Mein Zimmer von Jibba aus dem Album Werde. Jibba ist ein Rapper aus Leinefelde, diese Woche bei Handmade zu Gast. Und Mein Zimmer, als ich den Song gehört habe auf deinem Album, war ich erstmal überrascht, was das plötzlich für ein jazziger, poppiger Sound ist. Das kennt man gar nicht von dir. Gerade aus den letzten Veröffentlichungen war auch oft eher so eine düstere Atmosphäre da. Was hat dich denn dazu gebracht, so nicht im Text, aber in der Melodie sowas Fluffiges zu produzieren?
2: Also es war auf jeden Fall eine komplett neue Herangehensweise auch, weil ich mich sonst hinsetze und Bock habe, Musik zu machen. Und dann baue ich einen Beat. Dann schreibe ich irgendwie einen Text, mache irgendwie, was weiß ich, eine Gesangsmelodie für die Hook und probiere halt so rum. Und bei dem Album war es tatsächlich so, dass ich viel unterwegs war, viel gelaufen bin und mir einfach plötzlich irgendwelche Melodien in den Kopf gekommen sind, die ich mir dann in mein Handy reingebrubbelt habe und mich dann zu Hause hingesetzt habe und versucht habe, daraus irgendwie Musik zu machen. Also eigentlich, so habe ich noch niemals Musik gemacht, dass mir die Dinge einfach in den Kopf kamen und ich versucht habe, etwas drumherum zu bauen, sondern es läuft eigentlich eher immer andersrum.
1: Also du scheinst dann eher so zwei verschiedene Arten zu haben, wie du Musik gemacht hast oder Musik machst bisher. Eben einmal, wenn du dich bewusst hinsetzt und sagst, hey, ich will jetzt einen Track schreiben zu dem Thema XY und dann überlegst du dir coole Zeilen dafür, überlegst dir dazu vielleicht auch ein Beat und so weiter. Und dieses Mal war es aber so, dass du das spontan eingefangen hast und dann alles und andere drumherum gebaut hast. Wie kam es, dass das so eine Änderung in der Arbeitsweise für dich zustande kam?
2: Naja, auch das war keine bewusste Entscheidung. Es kamen mir Sachen in den Kopf und ich war so, ja, das ist ganz geil. Ich halte das mal eben fest und gucke, ob ich was draus machen kann. Und ich habe das halt einfach passieren lassen. Also dadurch, dass ich eh so einen prinzipiellen Überdruss von Rap-Musik hatte, habe ich das eigentlich auch begrüßt, dass mir das irgendwie neue Wege eröffnet hat. Also ich habe nicht drüber nachgedacht, was ich da mache. Auch nicht drüber nachgedacht, ob das jetzt überhaupt Musik ist, die ich rausbringen will, sondern ich hatte einfach sehr viel Spaß. Spaß ist vielleicht ein bisschen zu viel gesagt, weil es hat mich natürlich auch beschäftigt inhaltlich. Aber das Musikmachen war halt einfach cool, weil es passiert ist und halt einfach keine Absicht dahinter stand und ob das dann irgendwer cool findet, völlig egal.
1: Ich kann auf jeden Fall verstehen, dass du gerade so ein bisschen gestockt hast mit dem Begriff oder mit dem Wort Spaß an diesem Album, denn es ist ein Album über eine Trennung oder über die Verarbeitung einer Trennung und man begleitet den Protagonisten oder dich als Rapper so richtig durch die verschiedenen Phasen der Trennungen, über die werden wir auch in dieser Sendung nochmal einzeln sprechen. Du hattest vorher zwar schon Tracks gemacht über so Herzschmerz, über auch Trauer, aber dieses Album hat das Ganze auf ein neues Level gehoben, weil man so viele Gedanken von dir mithört, so viele, wie soll ich sagen, so den ganzen Weg der emotionalen Verarbeitung mitbekommt, relativ intim vielleicht auch. Wie kam es, dass Werde so ein emotionales Album geworden ist und dass du dich nicht davor gescheut hast, das auch in die Welt dann rauszuschicken?
2: Naja, das kam primär so, weil ich eine Trennung hinter mir hatte. weiß ich nicht. Also ich habe da die letzten Jahre, ist das eigentlich eine konstante Veränderung, die irgendwie in meiner Musik vonstatten ging. Von irgendwie, wie es angefangen hat, so als Junkie-Battle-Rap-Straßengedöns bis hin zu irgendwelchem abstrakten Bilderwelten, die keine Sau verstanden hat und dann halt irgendwie die letzten Jahre so dieser Schritt zu, also ich hatte vorher nie Liebeslieder, also das ist so, keine Ahnung, ich habe glaube ich so an die 200 Lieder rausgebracht, Liebe war nie ein Thema und dann habe ich irgendwann gemerkt, das ist irgendwie eigentlich das Thema überhaupt, auf was ich alles beziehen kann. Der Sänger meiner Lieblingsband Element of Crime hat auch mal gesagt, dass die halt nur Liebeslieder schreiben, weil man um dieses Thema herum einfach alles andere erzählen kann, was auf der Welt passiert. Also du kannst alles damit erzählen und irgendwie stimmt das auch.
1: Ich habe gemerkt, weil du das gerade ansprichst, auf deinem Social-Media-Auftritt oder auf deinem Merch ist immer mehr Amore aufgetaucht. Wusste aber bisher nicht, was dahinter steckt. Amore habe ich überall drauf entdeckt, wo man dich öffentlich sehen kann. Amore hat dich aber anscheinend auch sehr beschäftigt bei diesem Album. Haben dir die Lieder geholfen, Liebeskummer tatsächlich zu verarbeiten?
2: Oh, das ist schwer zu sagen. Ich glaube schon. Doch, ich glaube schon. Ja, doch, doch. Es ist ja mit Musik dasselbe, wie wenn man mit irgendjemandem über seine Probleme redet. Es ist einfach dieses Gefühl von, es kommt aus meinem Kopf raus und dadurch bin ich halt gezwungen, das irgendwie zu ordnen, was halt im Kopf schwierig ist, wenn es von A nach B nach C huscht und irgendwie so ein diffuser Strudel ist, aus dem man manchmal auch nicht rauskommt. Es ist halt durchs Reden, durchs Musikmachen, durchs Texte schreiben, werden die Dinge klarer und man merkt auch, welche Gedanken bzw. Gefühle Bestand haben und welche vielleicht auch einfach Quatsch sind, wenn man so eine Zeile schreibt und sich denkt, hä, irgendwie ist doch Quatsch, Mann.
1: Und du hast ja gerade auch schon angesprochen, dass du in deinen früheren Liedern über ganz andere Themen gerappt hast. Da ging es viel um Drogenkonsum, es ging um Armut, von Armut betroffen zu sein. Es ging viel darum, sich auch mit dem eigenen Leben auseinanderzusetzen, aber Liebe war da nie ein richtiges Thema, hast du auch gerade selbst gesagt. Wie kommt es dann, dass es jetzt das Thema ist, was alles andere miteinander verbindet?
2: Ich habe einfach geliebt. Ich glaube, ich habe zum ersten Mal gefühlt, was das wirklich heißen kann. Also bedingungslos, nicht so, weiß ich nicht, irgendwie war das anders. Und ich glaube, das hat einfach in mir viel, viel ausgelöst und bewirkt und mich auch sehr verändert in allem, wie ich durchs Leben gehe, wie ich aufs Leben gucke. Ja, das spiegelt sich dann natürlich auch in der Musik wieder. Also ich bin auch sehr froh, dass ich mich zumindest in gewissen Dingen irgendwie weiterentwickle und nicht auf der Stelle stehen bleibe. Und das ist auf jeden Fall ein sehr schönes Gefühl.
1: Was würdest du sagen, wie hat deine erste oder das erste Mal richtig bedingungslos zu lieben, wie hat das dich als Charakter oder als Künstler geformt?
2: Ich bin mittlerweile Patenonkel und mit den Kids ist das zum Beispiel auch so eine Form der bedingungslosen Liebe. Hat natürlich nichts mit der romantischen Liebe zu tun, aber es ist halt auch eine neue Art zu fühlen, die ich gelernt habe. Und es ist halt so, wir haben halt, wenn ich mit denen spiele und Zeit verbringe, dann geht es halt darum, dass die einfach eine möglichst gute Zeit haben und glücklich sind. Und bis zu einem gewissen Alter hast du ja auch keine Erinnerungen als Kind dann an deine Kindheit. Das ist halt auch so ein Bewusstsein, dass ich habe, ey, wir können jetzt hier irgendwie 3, 4, 5 Jahre miteinander spielen und ihr habt eine gute Zeit und wenn ich morgen weg bin, ihr werdet später nichts von mir wissen. Völlig egal, weil es halt darum nicht geht, weißt du, ich will nichts zurück. Es geht darum, dass ihr jetzt eine gute Zeit habt und alles andere ist halt egal und das ist halt irgendwie, ja, so eine Form von bedingungslos.
1: Und das, dieses, ich will nichts zurückhaben, ich gebe dir alles, was ich geben will und geben mag und geben kann, ohne etwas zurückzuerwarten. Würdest du sagen, das war so deine Erkenntnis oder das hat für dich diese Liebeserfahrung ausgemacht, die halt dann auch die Trennung so schmerzhaft gemacht hat, ne? Die du im Album beschreibst?
2: Ja, also es gibt so eine Zeile auf dem Album, wenn ich sage, dass ich dich liebe, dann nie trotzdem, sondern immer nur deswegen. Ja, das hat auf eine paradoxe Art und Weise hat es die Trennung sehr schmerzhaft gemacht und trotzdem ist das die Trennung, die ich am besten verarbeitet habe, eben weil das so bedingungslos war. So, und weil ich von Anfang an wusste, was das für ein Mensch ist und ich den nach wie vor sehr gern habe.
1: Wir werden gleich noch weiter über Liebe und Trennung sprechen. Das begleitet uns nämlich in den Songs aus dem Album Werde von Jibba. Wir hören jetzt aber erstmal rein in das zweite Lied. Nach dem ersten namens Mein Zimmer kommt das zweite namens Dein Zimmer.

0: Das war Dein Zimmer von Jibba, einem Rapper aus Leinefelde. Er ist mit seinem neuen Album Werde bei Handmade zu Gast. Das kam erst Anfang April raus und beschäftigt sich mit einer Trennung, die er durchgemacht hat und in einigen Liedern dieses Albums verarbeitet. Das hat man jetzt hier auch schon so ansatzweise gehört bei Dein Zimmer. Hier hört man zumindest, oder habe ich so den Ausklang einer Beziehung rausgehört. Ne, man merkt, es spielt sich viel zu Hause ab. Oder auch eine Zeile aus dem Song war, irgendwann sagst du, es ist dir in letzter Zeit zu wenig, ich höre dir zu und ich verstehe dich. Womit beschäftigt sich dein Zimmer?
1: Also ich habe während des Schreibens und im Nachhinein was festgestellt, was ich sehr faszinierend finde bei dem Lied, weil das eigentlich nicht meine Absicht war. Aber ich finde, du kannst dieses Lied hören, mir recht geben und mich verstehen. Und du kannst dieses Lied hören und es erzählt dir eigentlich alles, was ich falsch mache.
0: Ja, das stimmt. Das ist eine echt gute Perspektive, also eine echt gute Sicht auf das Lied. Mhm. Aus welcher Perspektive hast du es geschrieben?
1: Naja, das meine ich halt. Also ich habe das währenddessen so festgestellt, was ich da mache. Also irgendwie aus beiden Perspektiven, sonst würde ich das da drin nicht sehen.
0: In der Hook, sag mir, was du alles schon gesehen hast, ich drehe mich nochmal um. Eigentlich, wenn man sich das so bildlich vorstellt, wenn man jemanden auffordert, einem bitte etwas zu erzählen und sich dann gleich danach wegdreht, hat es ja schon so eine Stimmung von, ich zeig dir die kalte Schulter. Aber vielleicht ist es auch ganz anders hier gemeint gewesen, mit dem ich drehe mich nochmal um. Es kann auch bedeuten, dass jemand, wenn zum Beispiel liegt und erschöpft ist und sich nochmal quasi nochmal umdreht, nochmal die Augen zumacht, sich nochmal ausruht, was ja dann auch wieder für eine ganz andere Situation des, also von dir oder von der Figur, die hier spricht, steht. Jemand, der nämlich völlig erschöpft ist und einer Beziehung gar nicht den Raum und die Energie geben kann. Die sie verdient.
1: Boah, krass, ey, ja, keine Ahnung. Nee, also so dramatisch war auf jeden Fall die Zeile nicht gemeint. Es war eher so, erzähl ruhig, ich bleib aber noch liegen. Mhm. So nicht, erzähl mir bitte was und dann zeige ich dir die kalte Schulter. Also sowas auf jeden Fall nicht gedacht, nee.
0: Mhm. Um das mal noch mit deiner anderen Kunst zu verbinden. Ich habe ja schon gesagt, du bist Videoproduzent und du bist auch Grafiker. Hast du das, was in Werde passiert, auch auf diesen Ebenen irgendwie verarbeitet, zum Beispiel in Bildern, in Fotografien, in Videos?

0: selbstständiger Baboon Art, und da lasse ich halt quasi eigentlich die Musik mit drunter laufen.
1: Ah, okay. Hast du noch andere Sachen, die du unter Baboon Art machst? Was fällt da alles so drunter? Wie breit ist da so das Spektrum?
0: Das ist sehr breit, weil ich da eigentlich alles mache, von dem ich irgendwie mit gutem Gewissen sagen kann, dass ich das leisten kann. Es hat auch relativ wenig mit künstlerischer Ausdrucksform zu tun. Es ist halt einfach, für mich ist das eine Dienstleistung, womit ich halt irgendwie versuche, Geld zu verdienen. Natürlich mit einer Arbeit, die mir trotzdem irgendwo Spaß macht. Ich gestalte Fassaden, so Stromhäuschen und so Gedöns. Grafikdesign ist mittlerweile, ich weiß nicht, wann ich den letzten grafischen Auftrag hatte, das ist halt mit KI passé. Und gebe halt aber auch Rap-Workshops, was sich auch zeigen wird, wie sich das entwickelt, da ja da die Fördergelder auch immer weiter gestrichen werden für Jugendarbeit. Auch jetzt irgendwie letztes Jahr hat eine Grundschule gefragt, ob ich mit denen irgendwie das Pausenhäuschen bemalen kann, so.
1: Also auch so pädagogische Arbeit, die du da machst. Also sowohl textlich, wenn ich dich richtig verstanden habe, mit Web-Workshops, wo es darum geht, auch jungen Menschen, SchülerInnen zu erklären, wie sie Lyrik schreiben können oder
0: Das nicht mehr
1: Rap-Texte schreiben
0: unbedingt, das sind
1: können.
0: meistens themenbezogene Workshops von den Auftraggebern, meistens zum Thema Demokratieförderung, Suchtprävention, solche Geschichten halt, Aufklärungsarbeit für Jugendliche. Und mit dem Thema setzen die sich dann halt auseinander, meistens schon in der Projektwoche irgendwie ein paar Tage vorher. Und wir machen daraus dann halt meistens einen Song, Zusammenhalt, Mobbing. So.
1: Ah, okay. Bringst du da auch so persönliche Erfahrungen von dir mit rein?
0: Nein, nein, das hat auch, er hat auch gar keinen Platz da drin. Also.
1: Da geht es wirklich relativ um die Methodik. Wie schreibe ich Texte?
0: Genau, also ich nehme dann immer mein Equipment mit, mein mobiles Studio und die Kids nehmen dann halt auf und ich mache das dann zu Hause irgendwie, versuche das irgendwie sinnvoll zu arrangieren und dann haben die halt am Ende einen fertigen, aufgenommenen, professionellen Track. So, also wir schreiben nicht einfach nur Texte, sondern die haben am Ende halt wirklich ein Ergebnis.
1: Zurück zu Baboon Art. Wie unterscheiden sich denn die Auftragsarbeiten von dem, was du für dich zum Ausdruck machst?
0: Naja,
1: Stück.
0: Auftragsarbeit ist halt wirklich, wenn dann irgendwie der Auftraggeber sagt, mal bitte eine Blume an das Haus, dann male ich halt eine Blume an das Haus. Da entwickle ich dann keinen Ehrgeiz, irgendwie zu sagen, ich würde es aber gerne meine Gefühle da ausdrücken, sondern mache ich halt eine Blume an das Haus. Ich kann halt malen, also ich beherrsche das halt halbwegs, aber es ist für mich halt kein Ausdrucksmittel wie zum Beispiel Musik. Also wenn jetzt ein Auftraggeber sagen würde, mach bitte einen Rap-Track über eine Blume, dann würde ich sagen, Dicker, nee, kann ich nicht.
1: Aber du bist doch so naturverbunden.
0: Ja, aber ja, da gibt es irgendwo Grenzen, ja.
1: Okay, wie sieht denn dein persönlicher, privater
0: Okay.
1: Stil als
0: Habe ich auch
1: grafischer
0: nicht.
1: Künstler aus?
0: Habe ich auch nicht. Bin ich immer auf der Suche. Ich bewundere auch so KünstlerInnen, die du halt einfach, du siehst irgendwie ein Bild und du erkennst einfach, wer das gemacht hat, weil die halt ihren Stil fahren. Aber da geht es mir dann wiederum genauso wie mit der Musik. Ich selber habe da irgendwie keinen Bock drauf. Also ich möchte auch nicht, dass du das neue Jibber-Album zufällig irgendwo hörst und sofort weißt, das ist Jibber. So, also es muss nicht immer alles gleich sein.
1: Du hast auch auf Instagram in einem Statement geschrieben, du möchtest nichts zweimal machen oder nichts, was gleich klingt, gleich aussieht und so weiter. Das klingt nach so einem ständigen Wunsch, sich weiterzuentwickeln. Oder woher kommt der Satz von dir?
0: Das klingt schön, aber ich
1: Ja.
0: glaube, hauptsächlich ist einfach, dass es mich langweilen würde. Ich habe ja auch so Ordner mit Beats, die ich gebaut habe, die nie verwendet wurden. So, und wenn ich da irgendwie durchklicke und dann höre ich so einen Beat und der geht 90 BPM und da ist irgendein Sample drin, dann ist der halt nach 2 Sekunden raus, weil es mich einfach langweilt und ich irgendwie denke, ich will irgendwas anderes machen. Das habe ich alles schon mal gemacht. Es kommt natürlich, es kommt so phasenweise, kommt es natürlich wieder und dann kickt mich irgendwie so ein Beat und ich denke mir, oh, schon geil, lange nicht gemacht, dann macht es halt wieder Spaß.
1: Du hast in diesem gleichen Statement auch geschrieben, unterm Strich fühlt sich Werde, das neue Album, für dich musikalisch so zu Hause an wie nichts davor. Was hast du anders gemacht bei dieser Veröffentlichung als bei den anderen, dass dir dieses Zuhausegefühl gibt?
0: Also ich höre ja mittlerweile wirklich so gut wie gar keinen Rap mehr und das erzähle ich aber auch gefühlt schon seit 10 Jahren.
1: Das kann ich bestätigen. Ich kann mich erinnern, dass du in früheren Sendungen hatten wir das Thema auch schon mal, da hast du gesagt, dass du Pasco ganz gerne hörst. Ist das noch so?
0: Ja, voll. Ich bräuchte auch unbedingt mal wieder ein Pasco-Konzert.

0: Genau, also Rap spielt für mich eigentlich keine große Rolle mehr in meinem Alltag, so als einfach als Konsument. Bevor ich mit Rap angefangen habe, habe ich eigentlich auch nur Punk und Rockmusik gehört, so als Kind, Jugendlicher. Und irgendwann kam halt Rap und es war halt irgendwie so das Mittel, mit dem ich mich am besten ausdrücken konnte. Und ist es halt bis heute geblieben, weil ich habe halt keine krasse Gesangsstimme. Hatte immer das Gefühl, dass mir das, ich könnte jetzt keine Punkband aufmachen, weil dann bräuchte ich irgendwie noch drei andere, mit denen ich irgendwie mich einigen müsste, was wir denn da jetzt im Proberaum machen. Und dann bräuchte ich irgendwie auch eine Stimme, um zu delivern. Und so ist das halt mit allen anderen Genres auch, dass halt Rap einfach dieses rudimentäre Zuhause sitzen, einen Beat bauen und einen Text schreiben und rappen, das kann ich halt einfach machen. Sofort, ohne Vorkenntnisse. Das ist halt einfach. Und deshalb war das halt einfach immer meine Ausdrucksform. Dadurch, dass ich halt immer rechts und links eigentlich andere Musik gehört habe, hatte das natürlich auch immer Einfluss auf den Rap, den ich gemacht habe, aber es war unterm Strich halt trotzdem immer Rap. So, und bei dem Album ist es halt, also ich habe auch mit einem Kumpel drüber geredet, der auch meinte, scheiß drauf, ob du singen kannst, du musst nicht singen können, um zu singen, was auch richtig ist, weil die meisten Bands, die ich feiere, das sind alles keine krassen Gesangskünstler, so, das ist halt scheißegal, es ist trotzdem geil. Und der Kumpel hat auch gesagt, ich soll mir gefälligst eine Band suchen und das mit Band aufnehmen. Und da war ich halt dann wieder so, das würde mich zu Tode langweilen, weil es halt voll naheliegend wäre, mit diesen Liedern, die ich mir da ausgedacht habe, das jetzt mit Musikern zu arrangieren. Das wäre halt so, hätte ich auch schon tausendmal gehört, dann gefühlt. Und deshalb hatte ich halt irgendwie Bock, das erst recht zu produzieren und habe auch Josh immer genervt, die 808s bleiben drin und Autotune volle Bude. Ich habe keinen Bock, dass das nach. Er hat halt so gerne auch ein bisschen versucht, das alles organischer wirken zu lassen, was ja auch voll naheliegend ist. Und ich war dann immer so, ich will aber, dass das digital klingt. So, weil das halt irgendwie, das ist, ich hatte das Gefühl, das kenne ich so nicht.
1: Josh, muss man dazu sagen, ist dein Musikproduzent, also der, der es gemischt und gemastert hat. Die Beats allerdings, die kommen von dir selbst.
0: Genau. Er hat natürlich dann im Mixing- und Mastering-Prozess auch noch viel Einfluss auf die Musik, aber prinzipiell bastel ich das erstmal zurecht, ja.
1: Genau. Und er wollte da dann noch ein bisschen, dass es organischer klingt und du wolltest, dass es digitaler klingt. War das dann auch der Grund dafür, eben, dass du diese neuen Elemente genommen hast, neuen Sound, den du vorher noch nicht hattest, dass sich das Album so nach zu Hause anfühlt wie keins zuvor?
0: Genau, weil es halt eher der Musik entspricht, die ich selber höre, als der, die ich halt jahrelang gemacht habe.
1: Weil wir gerade schon so von dem Album als Zuhause gesprochen haben, hören wir jetzt auch den nächsten Track namens Zuhause von dem Album Werde.

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0: Das war Zuhause von Jibber vom neuen Album Werde. Da geht es darum, dass eine Trennung verarbeitet wird. Und Zuhause, das ist noch so ein Song, wo die Figur, die hier spricht oder wo du als Rapper sprichst, noch sehr an der Beziehung hängt und sagt, ein Zuhause ist überall da, wo du bist. Egal wo auf der Welt. Solange ich bei dir bin, bin ich zu Hause. Kann man natürlich als außenstehende Person irgendwie so interpretieren, dass da auch eine gewisse Abhängigkeit geschaffen wurde und dass die Person sich wirklich nur bei dem einen Menschen zu Hause fühlt und die Person immer nur als Wohlfühlort. Aber das ist überspitzt gesagt. Ich provoziere dich hiermit gerne.
1: Das ist aber lieb von dir, Emily. Nee, das ist eigentlich, blöd gesagt, das ist eigentlich einfach ein Kompliment oder eine Form von Dankbarkeit. Ja, nee, also hat nichts mit Abhängigkeit zu tun und auch eigentlich nicht mal was damit, dass ich in dem Lied noch an der Beziehung hänge, weil ich sage ja, da war immer zu Hause und nicht da ist immer zu Hause. Nee, ist eigentlich, also für mich beschreibt es eigentlich ein schönes Gefühl, so wie eigentlich das ganze Album für mich je nach Gemütszustand auch nicht zwangsläufig traurig ist, schon irgendwie auch einfach viele schöne Dinge beschreibt, die nun halt einfach nicht mehr sind, was sie ja nicht weniger schön macht.
0: Das ist wahrscheinlich total unterschiedlich, wie Menschen, mit welchem Gemütszustand Menschen das gerade selber hören. Und jemand, der in der Trennung selbst eben steckt, wird da drin sich wahrscheinlich sehr gut suhlen können in diesem Album.
1: Der ist geamst, ja.
0: Ja, genau, und sagen können, ich fühle das sehr mit, was die Musik mir gibt. Jemand, dem es aber gerade gut geht und der da gerade in einer stabilen emotionalen Situation ist, da kann man bestimmt auch sagen, ach ja, wie schön, Liebesschmerz.
1: Ja, ich glaube, jemand, der gerade in einer glücklichen Beziehung ist oder im Honeymoon, der hört das Album auch einfach nicht.
0: Ah, also, doch, das soll man trotzdem machen.
1: Ja, um dankbar zu sein, dass man es gerade nicht fühlt.
0: Ja, irgendwo ist das auch das Gefühl, was ich empfunden habe. Das war so ein, ich war genau da, wo du, also gesprochen zu dem singenden ich war genau da, wo du gerade bist. Mir ging es schon genauso dreckig und ich bin so froh, dass ich aus dem letzten Liebesschmerz raus bin und dass ich mich stabilisieren konnte. Mhm. Also es ist so eine Rückschau sozusagen auf das, was man selbst auch schon emotional bewältigt hat. Ja, von daher kann ich auch die positive Lesart irgendwo verstehen. Mhm. So, wir haben gerade schon angesprochen, du hast den Text gemacht, du hast den Gesang und die Vocals, den Rap natürlich gemacht und die Beats. Und ich will mit dir nochmal auf die Beats schauen. Einiges ähnelt dem Sound, den du bei vorherigen Produktionen schon hattest. Aber gerade zum Beispiel ne, diese jazzigen Einflüsse, die waren für mich, dass so auf einmal ein Piano in Jibber-Tracks spielt, das war für mich noch relativ neu. Da du nie zweimal dieselben Sachen machen möchtest, was war für dich eine Sache oder ein neuer Spin, den du diesem Album bezüglich der Musik gegeben hast?
1: Naja, es sind keine Rap-Beats.
0: Also im Grunde haben wir hier keine Beats und eigentlich auch kein Rap mehr, weil du viel singst. Also man könnte es eigentlich auch ein Pop-Album nennen.
1: Voll. Ich habe es bei Spotify auch, ich bin routinemäßig beim Hochladen auf Rap gegangen und dann dachte ich so, das ist völliger Käse, das ist bei Pop gelistet.
0: Ernsthaft? Ja. Ich habe das gerade eigentlich nur gesagt, um dich nochmal zu provozieren.
1: Das provoziert mich null.
0: Okay.
1: Ich liebe Popmusik.
0: Mhm. Also.
1: Gute Popmusik
0: bin ich auf jeden Fall mit bei dir.
1: Ja.
0: Aber dass du deine eigene Musik so labelst, das überrascht mich jetzt.
1: Ich rap gar nicht. Also maximal auf dein Zimmer, was als Rap durchgehen könnte, aber das war's auch. Also warum soll ich das Rap nennen?
0: Ja, ich weiß nicht, weil das so das Genre ist, aus dem du kommst, aber du hast, also ja. Und jetzt kann ich auch verstehen, warum du überlegt hattest, ebenfalls in einem Statement, was du veröffentlicht hast, das Album nicht unter Jibber zu veröffentlichen, sondern unter einem vielleicht auch anderen Namen, weil es eben nicht diese Hip-Hop-Schiene bedient oder auch nicht diesen Hip-Hop-Sound bedient, den man sonst von dir aus den Jahren davor kannte.
1: Aber es ist halt trotzdem, also es kam halt mehr denn je aus mir heraus. So ist das für mich auf jeden Fall Jibber. Du hast ja keine Garantie, wenn ich was Neues rausbringe, dass dir das als Jibber-Hörer gefällt. So, also ich glaube, es gibt super, super wenige Leute, die das erste Album feiern und jetzt das neue Album feiern. Weiß ich nicht, sowas geisteskrank müssen die
0: sein. Haben sich Leute bei dir beschwert, was ist aus Jibber geworden eigentlich?
1: Ich merke das ja über die Jahre auch einfach, was an Publikum sich bemerkbar macht. Das ändert sich komplett. Zum Beispiel ganz am Anfang hatten wir halt so einen kleinen Hype bei uns in der Gegend, als wir noch so auch Merchandise so aus dem Kofferraum verkauft haben. So, das waren halt die ganzen Pappnasen aus der Umgebung. Oder auch das erste Mixtape, was ich gemacht habe, Abwärts. Da habe ich halt 100 CDs verbrannt und die halt alle über Mund zu Mund verkauft. Von denen kauft halt keiner mehr irgendwas im Online-Shop oder weiß überhaupt noch, dass ich Musik mache. So, das ist halt zum Beispiel komplett tot. Und dann hat es sich auch über die Jahre gewandelt, dass zum Beispiel letztes Jahr habe ich auf dem Kunstfest in Weimar gespielt, auf dem Theaterplatz. Das wäre halt vor 5 Jahren undenkbar gewesen mit der Musik, die ich mache. So. Und Hip-Hop-Veranstaltungen werden weniger, was aber auch nicht so viel mit meiner Musik zu tun hat, sondern ich glaube, das schläft generell ein. Und ich freue mich auf jede Veranstaltung, die nicht im Rap-Kosmos stattfindet. Und ziehe damit natürlich auch ein anderes Publikum an als vor 10 Jahren.
0: Mhm. Und weil du es gerade ansprichst, deine Zeit in, gerade die Anfangszeit in Leinefelde, die Gruppe, die du beschreibst, namens 500, ist so die Crew, mit der du anfänglich Hip-Hop oder über viele Jahre Hip-Hop gemacht hast. So habe ich dich ja auch kennengelernt. Kennt dich aktuell noch jemand in diesem Kontext, dass du zum Beispiel als Rapper oder aktiver 500-Rapper in Leinefelde bekannt bist oder ein Standing hast, so als lokaler Künstler?
1: Nee, glaube ich nicht. Also, dass ich noch Teil von, also als 500, das auf jeden Fall, weil der Online-Shop halt nach wie vor so heißt, ich auf Instagram die Zahl hinten dran habe, also das ist ja immer noch Thema und so einmal im Jahr oder einmal in 2 Jahren kriege ich es auch hin, dass ich einen anderen von 500 nochmal ans Mikrofon kriege. Aber jetzt bei mir in der Gegend gar nicht.
0: Hast du das Gefühl, Hip-Hop in Leinefelde ist an sich eingeschlafen?
1: Das gab es noch nie. Da gab es halt uns.
0: Okay, und ihr habt das eher so für euch im Wohnzimmer oder zu Hause gemacht und seid nicht so groß durch Jugendclubs gezogen?
1: Am Anfang, klar, das waren halt so die ersten Möglichkeiten, die man hatte, aber also wir waren jetzt auch, weiß Gott, keine Lokalpatrioten, die da irgendwie groß Bock drauf hatten.
0: Okay, ja, verstehe ich. So, jetzt wir sind schon ein bisschen vom Thema abgekommen. Ich wollte eigentlich mit dir über deine Beats sprechen. So, am Anfang der Sendung hast du erzählt, dass Grundlage des Albums war, dass du Ideen spontan eingefangen hast, aufgeschrieben hast oder irgendwie mit dem Handy festgehalten hast und daraus dann die Musik entstanden ist. Gilt das nur für die Texte oder war das auch so bei den Beats?
1: Das gilt tatsächlich primär für die Melodien. Also eigentlich fast jeder Refrain kam mir einfach so in den Kopf und dann habe ich die in mein Handy gesungen und dann habe ich versucht zu dieser Melodie, auch meistens mit Text schon. Also es gibt zum Beispiel dieses kleine Lied Wer wir sind, da wiederhole ich eigentlich nur 2x4 Zeilen und es gibt nicht mal einen einzigen Reim. Logisch gesehen funktioniert da gar nichts und es funktioniert halt trotzdem und das war halt auch einfach so. Ich habe mir diese Skizze irgendwie ins Handy gesungen und dachte, ich setze mich dann später hin und gucke, was ich draus mache. Und dann habe ich mich halt hingesetzt und dachte so, ja, aber das ist es halt irgendwie so. Was soll ich da jetzt noch groß draus machen? Und so ist es bei den meisten Hooks. Und um die Hook drumherum habe ich dann halt das Instrumental gebaut. So mehr oder weniger eigentlich lückenfüllermäßig halt noch Parts dazwischen gemacht, die auch gar nicht so viel erzählen. Sondern es ist schon, die Hooks sind irgendwie schon das zentrale Ding, in dem eigentlich auch schon alles gesagt ist, um das es geht.
0: Wo du es gerade einmal angesprochen hast, würde ich als nächsten Track auch eben den spielen, den du eben genannt hast, Wer wir sind, vom Album Werde, hier bei Handmade, das Musikmagazin.

0: Das war Wer wir sind vom Album Werde, ein ja, experimenteller Track von diesem Album, aber das ist ohnehin ganz anders als der Sound, den man von Jibba, unserem Gast diese Woche bei Handmade, bisher gehört hat. Viel poppiger und auch viel weniger Hip-Hop, sondern eigentlich mehr Gesang, mehr Melodie und weniger Beats. Und dieses neue Album steht auch unter einem gewissen Zeichen von dir, nämlich, dass du von der Musik und auch von deinem künstlerischen Schaffen so langsam Abstand nimmst oder so langsam Abschied nimmst. Ich habe es schon mehrfach in der Sendung angesprochen, dazu Anfang April ein Statement veröffentlicht, zum einen zum Album Werde selbst und was dich daran beschäftigt hat, aber eben auch darüber, dass du den Traum, ich zitiere mal daraus, dass du den Traum, irgendwie halbwegs was mit Musik zu erreichen, begraben hast. Magst du näher darauf eingehen, was du damit meinst?
1: So genau weiß ich das selber noch nicht, weil das wird sich zeigen, wie das jetzt genau weitergeht. Ich weiß nur, so wie bisher wird es halt nicht weitergehen, weil es halt sich mittlerweile echt zu einem Minusgeschäft entwickelt hat. Es ist natürlich irgendwie so eine Herzenssache und mit plus minus null habe ich auch überhaupt kein Problem. Aber wie schon erwähnt, ich bin halt selbstständig und das ist jetzt nicht so, dass ich damit reich werde und wenn ich das bisschen Geld, was ich verdiene, dann da verpulver, weil halt nichts zurückkommt, muss ich halt irgendwas anders machen. Und das bezieht sich halt hauptsächlich auf den Online-Shop, was halt Merchandise und Tonträger beinhaltet, was ich halt einfach sehr gerne mache, weil ich auch einfach sehr gerne selber was in der Hand habe und wie gesagt die grafische Arbeit auch sehr mag, da sehr viel Spaß dran habe. Aber es kauft halt niemand mehr. Und das kann ich auch niemandem vorwerfen, weil ich kaufe selber auch nichts mehr. Es ist halt irgendwie, alles ist scheiß teuer. Ich brauche jetzt keinen Rapper-Bundle. Ich bin zwar im Vergleich zu anderen Rappern sehr günstig, eben weil ich alles selber mache und nicht noch irgendwelche Mitverdiener dranhängen. Aber die Verkäufe gehen halt immer mehr zurück, was halt schade ist, auf eine Art nachvollziehbar. Und es ist aber auch so, dieses Statement, was du angesprochen hast, hat halt irgendwie gefühlt tausendmal mehr Likes als jeder Post zum Album. Ich habe sehr viel Resonanz da drauf gekriegt. Und ich habe ja einen überschaubaren Fankreis. Also so, es gibt so Leute, die immer wieder aufploppen, weil sie halt im Shop bestellen oder liken oder kommentieren. So. Man kennt die meisten Namen irgendwie, weil es ist überschaubar. Und das Feedback, was ich bekommen habe auf dieses Statement, kam größtenteils von Leuten, von denen habe ich noch nie was gehört. Es ist natürlich, ich quatsche auch nicht jeden Künstler voll. Ich kaufe mir auch nicht von allen Leuten, die ich cool finde, irgendwie gleich ein T-Shirt. Aber im Endeffekt habe ich so überlegt, ey, so Hand aufs Herz, das sind halt genau die Leute, weshalb das jetzt zu Ende ist. So, die mir halt irgendwie schreiben, ey, ich höre dich seit 10 Jahren, du begleitest mich mein Leben lang und ich denke mir so, ja, warum hast du keine CD gekauft? So, also weißt du, was ich meine? Es ist natürlich, kann den Leuten natürlich keinen Vorwurf machen, will ich auch gar nicht machen, aber ich muss halt ganz nüchtern feststellen, die Leute sind der Grund dafür, warum das jetzt aufhört.
0: Ja, und man braucht ja nur die einzelnen Faktoren zusammenzählen, also wenn Merch sich nicht verkaufen lässt, weder offline noch online. Mhm. Und online ist ja schon quasi das Niedrigschwelligere. Mhm. Man muss nicht irgendwo hinkommen oder einen Termin abpassen, wo du irgendwo am Straßenrand stehst mit deiner kleinen Merchbude oder so. Entschuldigung, es war ein überspitztes Beispiel, aber du weißt, was ich meine. Merchverkauf läuft anscheinend nicht, da geht es ja nicht nur dir so, so geht es ja vielen kleinen KünstlerInnen.
1: Voll. Und nicht mal den kleinen, allen.
0: Ja,
1: allen.
0: Ja. Konzerte laufen nicht. Also Hip-Hop-Veranstaltungen finden super wenig statt. Wir brauchen ja zum Beispiel nur mal, also klar, vereinzelt Konzerte in Erfurt, Jena, vielleicht auch Weimar, in Leinefelde.
1: Nein.
0: Nada, oder? Es gibt noch eine Gruppe, die macht in Bad Salzungen ihre Veranstaltungen. Mhm. Aber wenn man jetzt zum Beispiel auf die Festivallandschaft guckt, dann ist da nichts mit Hip-Hop. Zumindest soweit wir von Handmade, das Musikmagazin, das recherchieren konnten. Mhm. Daran merkt man das zum Beispiel. Also Merch nicht, keine Konzerte, Streaming funktioniert ohnehin nicht, weil gerade diese großen gigantischen Plattform euch so wenig auszahlen für die Musik, die ihr da uploadet. Also man muss sich ja schon zurecht die Frage stellen, gehen wir als ZuhörerInnen, als Publikum davon aus, dass unsere KünstlerInnen, die sich hier was aufbauen in Thüringen, draufzahlen? Hast du das Gefühl?
1: Ich glaube, das ist den Leuten egal. Einfach. Mhm. Wie gesagt, ich gar nicht irgendwie verbittert oder vorwurfsvoll. Ich verstehe das ja voll. Du zahlst dein Spotify-Album irgendwie, was weiß ich, 12 Euro im Monat. Natürlich hast du das Gefühl, wenn du dann deine Lieblingsmusik hörst, dass du die bezahlt hast. Also ist ja klar, du zahlst ja 12 Euro im Monat.
0: Mhm. Aber die kommen halt nicht bei dir an.
1: Nein.
0: Wenn ich dich 10 Jahre lang schon höre.
1: Ja, genau.
0: Die kommt halt leider nicht bei dir an. Wie groß ist dein Frust? Ist das eine sehr nüchterne Erkenntnis, die du nach vielen Jahren jetzt quasi getroffen hast und einen Schlussstrich ziehst? Oder bist du wütend?
1: Ich finde es schade einfach, weil meine Ambitionen waren jetzt nie so mega groß. Also ich wollte jetzt nie irgendwie ein Star werden damit. Da hätte ich auch einfach andere Musik machen müssen. Aber ich habe mir schon so erhofft, dass ich meine Nische irgendwie erreiche und ausfüllen kann und da halt irgendwie relativ konstant einfach meinen Scheiß machen kann, ohne da groß zu strugglen. Ich schätze, mein Hauptproblem ist halt auch das, worüber wir eingangs gesprochen haben, dass ich halt nicht zweimal dasselbe mache, womit es halt sehr schwer ist, eine Fanbase aufzubauen. Also ich müsste mit dem Album jetzt eigentlich bei Null anfangen und mir eine neue Fanbase suchen, die dann wahrscheinlich mit dem nächsten Album schon wieder hinfällig ist. Ja, nein, was heißt gefrustet? Ich war gefrustet, aber mittlerweile ist das eher, okay, dann ist das halt so. Also was soll ich machen? Und wie du halt sagst, es ist ja, also ich habe ja auch mit einigen größeren Acts Kontakt, die mir dasselbe erzählen. Das Merchandise, Konzerttickets, Verkäufe gehen zurück. Selbst bei Instagram ist irgendwie mein Algorithmus zwischenzeitlich mal so geswitcht, dass mir ein Haufen Beiträge angezeigt wurden von irgendwelchen Bands, wo ich dachte, ey, ihr seid relativ big, die halt irgendwie schreiben, ey, wir müssen unsere Tour absagen, weil niemand Tickets kauft. Und so ist es halt voll häufig der Fall und das hat auch nichts. Also klar, so diese Stadion-Dinger für 500 Euro, da geht jeder Idiot irgendwie hin. Aber selbst die Großen im Musikgeschäft, also es hat ja auch einen Grund, warum die alle Eistee machen, Shisha-Tabak. So mit Musik, würdest du nur Musik machen, würdest du kein Geld machen. Also nicht mal als Weltstar. Also natürlich würdest du Geld machen, aber es, also die Relation stimmt von oben nach unten gar nicht.
0: Ja, oder hat sich extrem verschoben über die letzten Jahrzehnte.
1: Genau, ich will halt sagen, selbst die größten Stars machen ihr Geld nicht mit Musik, weil das halt nicht möglich ist.
0: Aber da Musik dich ja schon immer begleitet hat über die letzten Jahre und du ja auch, wie du schon erzählt hast, da als Person, das einfach dein Mittel ist, dich künstlerisch auszudrücken oder auch Sachen zu verarbeiten oder was auch immer dir das für coole Gefühle gibt, wirst du trotzdem noch weiter Musik machen? Und was wird sich verändern?
1: Ja, werde ich definitiv. Also ich war schon mit 16, da habe ich noch nicht mal professionell aufgenommen, habe ich schon gedacht, also hatte ich schon so Phasen, wo ich dachte, ich höre jetzt auf mit dem Scheiß, ich mache das nie wieder. Und ich hatte das einfach schon zu oft, als dass ich da, also da mache ich mir halt keine Illusionen. Ich höre nicht auf mit Musik. Ich mache es einfach zu gerne. Es steckt einfach in mir. Ich werde das immer weitermachen. Immer. Ob ich das veröffentliche, immer, das weiß ich nicht. Ich stecke halt mindestens genauso viel Arbeit wie in die Alben. Also in die reine Musik stecke ich dann halt nochmal in Artworks, in Sticker, in CDs, in Merchandise-Artikeln. Da gibt es irgendwie 5 Design-Entwürfe, bis dann irgendwas mir zusagt. Instagram-Stories, Beiträge, Videoschnitt, Videokonzepte. Das wird halt alles wegfallen, weil das einfach sich, das macht keinen Sinn. Zumindest wenn ich das dann in physischer Form umsetze. Also ich schätze mal, ich werde es wahrscheinlich nicht mal lassen können, irgendwelche Designs zu machen, aber die poste ich dann halt nur. Die hast du dann halt nicht mehr auf dem Pullover oder auf dem Tonträger. Und ich glaube, Musikvideos, da habe ich gar keinen Turn mehr drauf, weil das auch einfach Blödsinn ist. Die Zeit ist vorbei. Also dann lieber irgendwie sich da für 20 Sekunden irgendwo hingesetzt, TikTok-mäßig.
0: Ja, du meinst so für Kurzvideoformate, ja, für euer Social, ja, Media, aber eben so Musikvideo für YouTube zum Beispiel, macht für dich einfach keinen Sinn mehr. Hat nicht viel Resonanz.
1: Gar keine.
0: ja, das war's für diese Woche bei Handmade. Wir hören als letztes Lied noch Tanzen aus Werde. Vielleicht noch kurz inhaltlich dazu, weil wir so viel über Trauer, nein, weil wir so viel über Trennung und den Schmerz dazu gesprochen haben, will ich da noch einmal ein letztes Mal dran anknüpfen.
1: Ein letztes Mal den Finger in die Wunde bohren.
0: Ich will noch ein letztes Mal den Finger in die Wunde bohren.
1: Die Faust.
0: Weil das vielleicht auch ein Lied mit einem positiven Aspekt sein kann. Tanzen, da geht es darum, aus einer Trennung wieder herauszukommen, langsam wieder Kraft zu finden, Sachen wieder allein machen zu können, ohne ständig an die andere Person zu denken und ja, so langsam sich wieder auf die eigenen Beine zu stellen, emotional stabil zu werden, bis dann vielleicht der eine Anruf oder der eine Text oder das eine Mal zufällig in der Stadt sich sehen kommt und ganz viel wieder einreißt. Mhm. Darum geht's in diesem Track. Habe ich das ganz gut zusammengefasst?
1: Das ist richtig.
0: Okay, den hört ihr gleich zuletzt. Jibba und ich verabschieden uns. Alle beide, also Jibba verabschiedet sich von der Musikbildfläche und aus euren Kopfhörern vielleicht, zumindest was neue Releases angeht. Ich verabschiede mich von Handmade als Moderatorin nach 9 Jahren. Jibba soll mein letzter Gast gewesen sein. Und ja, Dankeschön, dass ihr zugehört habt bei dieser Sendung und bei allen vielen Sendungen die Jahre zuvor. Mein Name ist Emily und schaltet Handmade gerne wieder nächste Woche ein. Meine KollegInnen laden jede Woche coole Menschen ein, die Musik machen in Thüringen oder Musikkonzerte, Festivals veranstalten. Lasst euch das nicht entgehen. Und am wichtigsten, supportet eure lokale Musikszene, denn nur so bleibt sie auch lebendig. Tschüss!

0: 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So, hallo, hallo, Auguste Sandner hier. In der Stadtbibliothek Nordhausen fand wieder ein extrem interessanter Abend statt. Das ist erstmal nichts Ungewöhnliches. Aber der junge Autor, der hier über sein Buch »Die Ausweichschule« spricht, kommt mit einem sensiblen Thema ins Bürgerhaus. Am 26. April 2002 erschießt ein 19-Jähriger am Gutenberg-Gymnasium in Erfurt laut Recherche 11 Lehrer, eine Referendarin, eine Sekretärin, 2 Schüler, einen Polizeibeamten sowie sich selbst. Dieser Amoklauf eines ehemaligen Gutenberg-Schülers bewegte Anfang der 2000er Jahre nicht nur Thüringen. Und alle Betroffenen mussten sicher ihre Wege finden, mit einem solch brutalen Ereignis zurechtzukommen. Vielleicht schrieben oder schreiben sie darüber. Vielleicht auch nicht. Caleb Erdmann, 2002 11 Jahre alt und damals Schüler des Gutenberg-Gymnasiums, hat dazu ein Buch geschrieben.
1: Genau, also es ist kein Sachbericht oder keine Erzählung, direkte Erzählung aus meiner eigenen Kindheit. Ich habe den Amoklauf am Erfurter Gutenberg-Gymnasium im Jahr 2002 selber erlebt, aber das Buch will sozusagen nicht einfach nur diese Geschichte nachzeichnen, sondern es ist ein Roman, ein literarischer Text, und die Hauptfigur in diesem literarischen Text versucht eben ein Buch zu schreiben. Es ist ein Metaroman, ein Schreiben übers Schreiben, ein Roman übers Roman. Schreiben. Und diese Figur stellt sich eben die Frage, wie und unter welchen Voraussetzungen kann man eigentlich reale Gewalt, in der man ja nicht allein ist, wo es immer viele andere gibt, die auch betroffen sind, literarisch verarbeiten? Wie ist das Verhältnis von Kunst und Gewalt? Und wo kommen wir in den Bereich des Voyeurismus? Das heißt, was darf eigentlich Kunst und was muss sie?
0: Für wen ist dieses Buch geschrieben? Hatten Sie jemanden im Kopf?
1: Ich glaube, andersrum würde ich sagen, jemand, der einfach quasi wie nochmal die Geschichte nachlesen möchte, für die Person ist es vielleicht nicht das Richtige, oder sagen wir mal so, die Person wird enttäuscht sein, weil es natürlich auch um den Amoklauf von Erfurt geht. Es geht aber viel stärker um Erinnerungen, die Frage, ob man Erinnerungen trauen kann, wie man mit denen umgeht, was ist die Moral davon, Erinnerungen zur Literatur zu machen. Also wenn man sich für dieses Feld interessiert, die Frage, was hat eigentlich Kunst beizutragen zu Themen von Verarbeitung, von Trauma, von schweren Themen, dann ist das Buch für einen.
0: Jetzt sind Sie in Nordhausen in der wunderschönen Stadtbibliothek zu Gast. Wer kommt denn zu Ihren Lesungen oder Auftritten?
1: Also die Lesungen in Thüringen sind natürlich immer ganz besonders, weil man einfach merkt, dass die Menschen eine persönliche Beziehung haben, manchmal im wahrsten Sinne des Wortes, weil sie Verwandte oder Freunde haben, die in diesem Kosmos-Gutenberg-Gymnasium waren, auf der Schule waren, jemanden kannten, der auf der Schule war. Deswegen sind die Lesungen in Thüringen immer ganz besonders. Die Leute hören genauer zu, sind vielleicht auch kritischer, aber dann auch dankbarer an anderen Stellen. Und ich würde sagen, in Thüringen ist es wirklich das unmittelbare Interesse an dem Ereignis. Und je weiter man von Thüringen weggeht, tritt vielleicht eher so dieser literarische Aspekt in den Vordergrund. Also wenn ich eine Lesung in München mache, dann kommen die Leute vielleicht weniger, weil sie eine persönliche Beziehung haben, sondern weil sie vielleicht das Thema interessiert oder die Herangehensweise.
0: Haben Sie noch Kontakt mit Menschen aus der Zeit sozusagen, die das auch teilen, vielleicht sogar das Buch dann auch gelesen haben und sagen, das kann man irgendwie nachvollziehen oder das hat man eben so empfunden oder es ist hilfreich auch bei der Verarbeitung für Menschen, die das miterlebt haben?
1: Mhm. Es haben einige Menschen Kontakt zu mir aufgenommen, mit denen ich in der Schule war, und das fand ich eigentlich ganz interessant, weil die Reaktion immer relativ ähnlich war, nämlich irgendwie, ich finde das cool, dass du das gemacht hast und geschrieben hast, aber ich könnte es nie lesen und ich werde es auch nicht lesen. Und woran man einfach immer wieder merkt, und das ist auch etwas, was ich merke jedes Mal, wenn ich zurück nach Erfurt komme, was für eine schmerzhafte Gegenwart dieses Ereignis immer noch hat. Und dann gibt es aber auch andere, die es gelesen haben, und da habe ich bisher das Glück gehabt, eigentlich eher Gutes zu hören, was, glaube ich, auch gerade an dieser vorsichtigen Herangehensweise liegt. Also ich habe ja nicht versucht, irgendjemanden Fehlverhalten vorzuwerfen oder nochmal investigativ irgendwas umzuwühlen, sondern es geht ja um diese ganz vorsichtigen, hintergründigen Fragen, und ich glaube, da wäre es auch schwer gewesen, jemandem auf die Füße zu treten.
0: Jetzt noch eine Frage so allgemein, wie sind Sie denn zum Schreiben überhaupt gekommen?
1: Über die Bühnenliteratur. Ich habe Poetry Slam gemacht, seit ich 16 bin, also jetzt auch schon einige Jahre her. Und ja, das war ein großes Glück für mich, weil diese Szene einfach gerade in den frühen 10er-Jahren ein ganz großer Pool von Talent war. Ganz viele Leute, die in die unterschiedlichsten Richtungen gegangen sind, sei das Comedy, Kabarett, Belletristik, Theater, Lyrik und so. Und in diesem Pool von kreativen Menschen bin ich aufgewachsen und mit dieser Szene war ich lang sehr verwachsen und bin es jetzt nicht mehr, aber bin immer noch dankbar für diese Zeit.
0: Caleb Erdmann hat mit seinem Buch Die Ausweichschule einen Weg für sich selbst gefunden oder lässt uns zumindest an seinen Gedanken dazu teilhaben. Ein schweres Thema in der Stadtbibliothek Nordhausen in einem vollen Veranstaltungsprogramm. Und ein Grund, mal wieder in unsere preisgekrönte Bibo zu gehen und sich ein Buch auszuleihen. Am besten das von Caleb Erdmann. Vielen lieben Dank für das Interview.
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0: kommen, aber man hatte mittlerweile bemerkt, dass die Kinderlein nicht mehr so gern dahin wollten. Und wenn, sollte Mama sie mit den SUV fahren, die sonstige Heimfahrt mit dem Fahrrad, so wie früher, hielten die meisten Buben stehend einfach nicht mehr durch und hinsetzen, ja, das kam halt dann auch nicht mehr in Frage. Entschuldigung, aber einmal, ja nur einmal wollte ich auch mal so einen bösen Kommentar abliefern. Nun sind die Kinder und Jugendlichen ja fast noch die größte Truppe unter den Kirchengängern. Schließlich winken ja auch noch die Kommunionsgeschenke. Bei den Alten wird es langsam dünn in den Franz-Brennwein-Reihen. Die drängen sich entweder ganz nach hinten, ganz nach dem Motto, der Herr weiß, dass ich da bin, aber auffallen muss ich ihn nicht gleich. Die andere Gruppe sitzt ganz gelassen in der ersten Reihe, zu Hause schon mal ein, zwei Klosterfrau Melissengeist für den guten Atem, grinsen sie dem Pfarrer schelmisch ins Gesicht. Immer nach der Devise, du kriegst mich noch lange nicht, aber dein Messwein, den pichle ich dir nachher noch aus deinem schönen Silberkelch. Und mit so einem halbwegs Stück vom Leib Christi spare ich mir auch noch das Mittagessen. Das größte Kopfzerbrechen bei dem großen Kirchentreffen herrschte bei der Frage, was machen wir mit der breiten Masse zwischen 15 und 75? Vor allem bei den Ossi sieht echt scheiße aus. Oh sorry, so spricht man wohl in diesen Kreisen nicht. Also nochmal. Das Proletariat im erwerbsfähigen Alter findet den Weg in unsere Einrichtungen fast gar nicht mehr. Ach Mann, das war doch aus dem Artikel von mir, den hatte ich für einen Funktionär der Linken vor der letzten Bundestagswahl geschrieben. Also Versuch Nummer 3. Unsere Schäfchen im sündigen Alter finden kaum noch Heim zu seinem Schäfer in den Stall. So ist es korrekt ausgedrückt. Die Diskussion dauerte Tage, jede machbare Idee wurde aufgegriffen. Sie denken, Pornografie wäre die Lösung? Falsch. Nackte Menschen pinseln die schon Jahrtausende an Wände und Decken. Das holt auch kein Hund mehr hinter dem Kamin hervor. Fahren Sie mal nach Rom in die Sixtinische Kapelle. Da sehen Sie es. Aber ein Lichtblick gab's. Aber ein ganz kleiner Priester aus dem Eichsfeld hatte die zündende Idee. Ganz vorsichtig erhob er seine Hand. Das hatte erst gar keiner mitbekommen, aber der Oberhirte der Veranstaltung wollte sich gerade ein 07er Denkwässerchen holen und kam zufällig am Stuhl des kleinen Eichsfelder Priesters vorbei. Und er sprach ihn sogar an. Bruder, hast du noch eine geistreiche Idee vorzutragen? Ja, bei mir im Eichsfeld, da habe ich seit ein paar Wochen einen neuen Weihrauchanbieter. Ich verstehe die Typen kaum, kommen wir aus der Richtung Morgenland. Albanien, munkelt man, aber seitdem die mir den Weihrauch bringen, ist die Bude bei mir voll. Das Zeug sieht ein bisschen anders aus und riecht auch ein wenig eklig, aber die Schäfchen sind sonntags fast alle da und hüpfen und springen über die Kirchenwiese. Ist eine wahre Pracht, ein regelrechter Spaß. Und mir tut das auch richtig gut. Wir überlegen zurzeit, mittwochs abends einen Musikgottesdienst abzuhalten. Soll ich den Kontakt herstellen? Machen Sie es, Bruder. Geben Sie die Nummer meiner Äbtissin und dann probieren wir das Ganze einfach mal aus. Der kleine Eichsfelder Priester wäre fast zu großen Ruhm gekommen, wenn nicht ausgerechnet in dem Moment sein Handy geklingelt hätte. Dran war sein Küster. Er teilte ihm mit, dass die Krippe Nordhausen den ganzen tollen Weihrauch bis auf den letzten Krümel konfisziert hat. Die müssen da in der kleinen Kirche ganz schön angeheizt haben, in allen Gazetten, dann, dass die alten leerstehenden Immobilien mit Hunderten von Cannabispflanzen schon fast abgeerntet waren. Schon haben die Staatsbeamten den katholischen Kirchen die Tour mit den vollen Kirchen wieder versaut. Und in der Synode sitzen sie jetzt immer noch zusammen und grübeln. Vielleicht hätte unser kleiner rappakatholischer Priester mal so ein kleines bisschen Holy Smoke zur Ideenfindung mitnehmen sollen. 25 Gramm sind doch pro Tag und Person seit April 24 erlaubt. Mal sehen, was draus wird.
1: Hello.

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2: So, hallo, Auguste Sandner hier. Ich war bei der Spielplanpräsentation des TN los und ich gebe mal zwei dringende Infos gleich zu Beginn weiter, damit Sie, liebe Hörer und Hörerinnen, nicht so lange darauf warten müssen. Erstens, nein, es geht nach der Sommerpause nicht ins fertig sanierte Theater. Wir werden noch bis Sommer 2027 im Theater im Anbau zu Gast sein. Der Bau wird zwar eventuell schon im Herbst abgeschlossen, aber der Umzug der gesamten Technik dauert circa 2 bis 2,5 Monate. Und Daniel Kleiner möchte aus nachvollziehbaren Gründen die Spielzeit dann nicht um die Weihnachtszeit herum unterbrechen und das Haus nicht bespielen. Also entspannen sich alle Beteiligten mal ein bisschen, zumindest terminlich, und bekommen durch diese Planung ein wenig mehr Unabhängigkeit. Zweitens, neues Ticketbuchungssystem. Wenn Sie die Seite des Theaters öffnen, springt Ihnen sofort der Hinweis entgegen, dass Tickets ab der neuen Spielzeit, also für alle Stücke nach der Sommerpause, eine Neuanmeldung bei einem anderen Ticketsystem benötigen. Nehmen Sie sich also bei der Online-Buchung für die kommende Spielzeit ein wenig Zeit und fuchsen sich erstmal in den neuen Ablauf ein. Kein Problem, oder? Und sollten Sie noch Karten für Stücke in dieser Spielzeit erwerben wollen, geht alles wie gewohnt. Da funktioniert noch der bisherige Weg. So, ich hoffe, damit sind die drängendsten Fragen schon mal geklärt. Kommen wir nun zu den Menschen, die wir in der nächsten Spielzeit bei uns in Nordhausen begrüßen dürfen. Ich gebe zu, ich habe mich bei der ersten Begegnung mit dem neuen künstlerischen Leiter des Jungen Theaters, Sönke Schnitzer, ein kleines bisschen dümmer angestellt, als notwendig gewesen wäre. Aber das passt vielleicht schon zum Spielzeitmotto, das sich das dreiköpfige Team des Jungen Theaters als Leitfaden gesetzt hat. Mut. Sönke Schnitzer, Daniela Bethke und Katrin Stöck rufen dazu auf, mutig zu sein, mit der eigenen Meinung nicht hinter dem Berg zu halten, in die Kommunikation zu gehen, Fehler einzugestehen und sich auch mal zu entschuldigen. Ja, zum Entschuldigen gehört auch Mut. Daher entschuldige ich mich bei Sönke für mein Herumstammeln in unserem ersten Interview. Zum Glück habe ich ein prima Schnittprogramm und konnte noch etwas vom Gespräch retten. Besonders natürlich die Dinge, die der neue künstlerische Leiter des Jungen Theaters über seine erste Spielzeit am Theater Nordhausen gesagt hat.
3: Ich bin Sönke Schnitzer, ich bin Schauspieler, Regisseur, jetzt künstlerischer Leiter. Das ist alles total unwichtig. Ich bin vor allem geholt worden, um das Kinder- und Jugendtheater auf dem Niveau da weiterzuführen, was Jörg Neubauer schon hier geleistet hat. Und ich habe viel erlebt, aber das ist alles egal.
4: Also du ziehst hierher, du übernimmst das, das ist deine erste Leitungsposition. Wovor hat man da so am meisten Befürchtungen?
3: Ja, ist schon krass. Also es ist so krass, weil ich zurzeit als Schauspieler engagiert bin. Ich habe zwar 2 Regieprojekte gemacht in der Zeit, aber trotzdem ist es, ich bin Kollege, vom Gefühl bin ich Kollege. Und meine Befürchtung oder die einzige Befürchtung, die ich habe, ist, dass der Funke nicht überspringt. Das wäre das Einzige, weil ich habe viel vor und ich habe mir viel vorgenommen jetzt auch für diese erste Spielzeit. Wir wollen großartige Stücke machen, ne? Gerade Tagebuch der Anne Frank ist für mich ein super, super wichtiges Thema und ich möchte gerne, dass das angenommen wird. Das ist das Einzige. Dass das funktioniert, weiß ich. Und dass das ein tolles Niveau haben wird, da werden wir alles dran setzen. Aber ich hoffe, dass es genauso angenommen wird, wie ich mir das vorstelle. Aber es ist weniger eine Befürchtung, es ist mehr der Druck, mit dem man umgeht. Es ist weniger jetzt der Bühnendruck, dass ich an diesem Abend performen muss, sondern es ist mehr, wird das Konzept, was wir haben, aufgehen.
4: Jetzt hast du schon davon gesprochen, dass du ja Schauspieler bist. Ich habe jetzt bei der Präsentation nicht gehört, dass du Teil eines Stückes auf der Bühne sein wirst, weil ne, man ist ja so gewöhnt, Jörg Neubauer, Daniela Bethke immer auf der Bühne mit dabei oder in der Regie. Bei dir ist das jetzt anders in der ersten. Gehört das mit zu diesem Ich lerne es erst kennen oder also hat das einen Grund?
3: Jein, ja, ich will es erstmal kennenlernen. Ich glaube, meine Kompetenzen sind gerade in der Leitung gebraucht, also quasi das zu koordinieren und die Stücke rauszubringen und auch die Verwaltung mitzumachen. Das ist ja ein riesen Teil. Das Spielen werde ich auch immer wieder machen, da bin ich mir sehr sicher. Ich habe nur einen ganz, ganz großen Vorteil. Ich kann nicht singen. Das heißt, Jörg war natürlich in vielen Musical-Produktionen und Operetten dabei. Das werde ich nicht tun, aber ich werde im Neinhorn dabei sein. Also beim Neinhorn werde ich mitspielen.
4: Worauf freust du dich am allermeisten?
3: Ich freue mich auf die Kids. Also ich habe total Bock, mit denen Theater zu machen. Und ich habe auch Daniel Kleiner schon gesagt, ich würde am liebsten diese Theatertore aufbrechen und alle auf die Bühne holen. Das heißt, ich möchte gern, dass die Region und die Stadt, dass die Teil des Theaters werden. Oder wir als Theater Teil der Stadt und der Region. Und darauf habe ich total Bock. Also ich habe Bock, plötzlich ganz viele neue Gesichter zu sehen und denen Aufgaben zu geben und das Strahlen in den Augen zu sehen, wenn sie sich wertgeschätzt fühlen und einfach, wenn sie einfach wichtig sind.
2: Auf dem Plan des Jungen Theaters Nordhausen stehen das Neinhorn von Marc-Uwe Kling, Gelber Mond von David Gregg, Pinocchio nach Carlo Collodi, das mobile Theaterstück über Gefühle, Kuddelmuddel Kopfherzbauch und die Klassenzimmerstücke Fit for Future und das Tagebuch der Anne Frank. Und dem Motto Mut folgend gibt es auch die Idee, ein neues Format zu entwickeln. Ein regelmäßiges Live-Hörspiel. Klingt unglaublich spannend. Genauso spannend wie die neue Ballettdirektorin. Ich bin mir sicher, die Nordhäuser und Nordhäuserinnen werden auch diesen Menschen ganz schnell in ihr Herz schließen. Mascha Kolar. Auch sie benutzt in ihrem Grußwort in dem wieder einmal grandios ästhetisch wunderbar gestalteten Spielzeitheft das Wort Mut. Die Choreografin und ehemalige Tänzerin mit internationaler Bühnenerfahrung strahlt bei dieser Spielplanpräsentation eine super angenehme Wärme aus. Sie ist zwar nicht live in Nordhausen, aber per Videoschalte dazugekommen. Sie wirkt begeistert und betont, wie sehr sie sich auf das Kennenlernen des Publikums freut. Doch nicht nur das Publikum wird für sie neu sein. Nein, schon bevor sie offiziell hier am Haus arbeiten wird, standen schon Entscheidungen an über die Besetzung des Tanzensembles.
5: Und erstmal bin ich aber super glücklich, dass ich mit Tänzer aus der bestehenden Company arbeiten darf. Aber wir haben 7 neue Tänzer gesucht und wir hatten fast 900 Bewerber. Am Ende 35 haben wir nach Nordhausen eingeladen. Es war ein super großes Vortanzen. Ich muss sagen, dass alle 35 Künstler die waren technisch sehr gut ausgebildet. Auch ich fand ihre Vielfalt an zeitgenössischen Ballettästhetiken beeindruckend. Und am Ende, es ist immer schwer, richtige Leute auszusuchen, wenn alle so toll sind, aber mein Kriterium für das finale Entscheidung war das Künstlerische. Das etwas, was man schwer mit Worten beschreiben kann, das ist etwas, was man dann spürt, fühlt und ja, hofft zu erdecken. Auf jeden Fall bin sehr glücklich, wie diese Company nächste Spielzeit aussehen werde.
2: Mascha Kolar und auch Sönke Schnitzer treten in große Fußstapfen, aber sie wollen mutig sein. Vorbild, damit andere dabei mitmachen und sich einlassen. So auch wie die neue Sängerin im Ensemble namens Juliane Bischoff, die bei Inszenierungen wie Land des Lächelns, Graf von Monte Cristo, die polnische Hochzeit, den Thüringer Schlossfestspielen Nordhausen und der neuen Kooperation mit der Traditionsbrennerei Nordhausen zu sehen oder besser zu hören sein wird. Und auch eine neue erste Kapellmeisterin gibt es in der kommenden Spielzeit. Wir werden nach dem Sommer Annalena Hösel fest in den Reihen des Nordhäuser Theaters begrüßen dürfen. Von Land des Lächelns kennen Sie sie vielleicht schon. Aber liebe Hörer und Hörerinnen, Sie merken es am Tempo meiner Stimme. Ich habe gar nicht den Raum, in einem Beitrag über alles zu sprechen, was in der kommenden Spielzeit im TN los sein wird und über all die unglaublich begabten Künstler und Künstlerinnen zu sprechen, die uns in unserem Oberzentrum in Nordthüringen beehren. Doch ich möchte dafür zum Schluss nochmal auf das Spielzeitheft hinweisen. Darin sind alle Stücke, Konzerte und Programme aufgeführt, die Sie natürlich alle erleben sollten. Und es gibt wieder einmal tolle Fotos von den Mitwirkenden und interessante Hintergrundinfos, die zusammengetragen wurden. Der Blick in dieses Büchlein lohnt sich 1000%. Und wenn Sie darin herumblättern, wird Ihnen vielleicht auch auffallen, dass sich nicht alles nach dem Sommer verändert. Viele der Sänger und Sängerinnen werden wir wieder auf der Bühne erleben. Das Rudolstädter Theater wird uns mit Ach, diese Lücke, diese entsetzliche Lücke von Joachim Meyerhoff, mit Eine geniale Idee von Sebastian Castro und mit den Buddenbrooks von Thomas Mann besuchen. Und auch das Loh-Orchester wird uns mit seiner einzigartigen Qualität begeistern. Mir wird immer wieder bewusst, besonders an Abenden wie der Spielplanpräsentation, wie viel Glück wir hier haben, dass Künstler, Musiker, internationale Stars bei uns in Nordhausen auftauchen. Und deswegen wundert es vielleicht auch nicht, dass sich die Wahl eines GMD, eines Generalmusikdirektors, manchmal komplizierter gestaltet als erhofft. So wie ich den Intendanten Daniel Kleiner verstanden habe, gibt es 4 Anwärter auf den Posten, der zur neuen Spielzeit also weiterhin nicht fest besetzt sein wird. Auf der Liste der möglichen Nachfolger von Gábor Ontvary stehen Clemens Viehgut, Jonas Bürgin, Georg Köhler und, ich entschuldige mich schon jetzt für die Aussprache seines Namens, Jakob Pribyszyn. Ich weiß es einfach nicht, es sind zu viele Konsonanten hintereinander. Etwas flapsig beschreibt es Kleiner als Möglichkeit, direkte Vergleiche zwischen den 4 zu ziehen und die Dirigenten einmal unter die Lupe zu nehmen. Ich frage mich allerdings, ob dieser leichte Hauch von Konkurrenzkampf wirklich gewollt ist oder es einfach nur mir so vorkommt. Behalten Sie auf jeden Fall auch die Mitwirkung in den Regie-Teams im Auge. Das geht besonders an alle Fans von Marian Carlos da draußen, denn da wird es auch wieder bekannte Konstellationen geben und viele Chancen, den Theater- und Kunstschaffenden beim Wachsen zuzusehen. Ich wünsche einen schönen Spielzeitausklang und einen hoffentlich reibungslosen Start in ein neues Jahr am Theater Nordhausen, dem TN Los, nach dem Sommer ab dem 5. September 2026 im Theater im Anbau.
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0: Hallo, hier bin ich wieder, euer Axel mit seinen Superhits. Ich begrüße alle Zuhörer hier aus dem Studio 2
1: bei Radio NU.
0: Für die nächste Stunde wünsche ich euch viel Vergnügen mit meiner Musik und Informationen aus den 70er und 80er Jahren. Nun geht's gleich los mit drei am Stück, unter anderem mit den McCoys, dann The Cats und dann The Flowerpot Man mit Let's Go to San Francisco.

machen wir einen Sprung in das Jahr 1980. Am 6. April 1980 wird zum ersten Mal in der Bundesrepublik Deutschland die mitteleuropäische Sommerzeit eingeführt. Deutschland ist neben Dänemark das letzte EG-Land, das sich dieser Regelung anschließt. Alle Uhren werden zu Beginn der Sommerzeit um eine Stunde vorgestellt. Die Sommerzeit gilt für einen Zeitraum von März bis Oktober. Die Regelung soll einen Energiespareffekt bewirken. Das Sonnenlicht soll optimal genutzt werden. Kommen wir jetzt wieder zurück zur Musik. Wir hören jetzt Susi Quattro, die Eurythmics und CCR.

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Gehen wir in die Musik der 80er Jahre zurück. Ich spiele jetzt die Cornells mit 74, 75, danach Modern Talking, You're My Heart, You're My Soul und Eruption, I Can Stand the Rain.

Am 3. November 1975 begannen die Briten die Förderung von Nordseeöl. An diesem Tag weihte Queen Elizabeth II. Eine Pipeline zum Transport des Öls von den Feldern nach Schottland ein. Heute ist die Nordsee weltweit das größte Fördergebiet der Offshore-Industrie und zu einem völlig erschlossenen und produktiven Industriestandort umgewandelt worden. Insgesamt fördern hier 416 Plattformen jährlich 205 Millionen Tonnen Erdöl und etwa 92 Milliarden Kubikmeter Erdgas. Rund 10.000 Kilometer Pipeline wurden verlegt. Wir hören jetzt aus dieser Zeit Kenny, The Sweet und Man Footman.

kommen wir nun wieder zu einem Kurzporträt einer Gruppe. Jethro Tull, eine britische Rockgruppe. 1967 wurde sie von Ian Anderson, Flöte, Gesang, Mundharmonika und Gitarre in London gegründet. Jethro Tull spielte unter der straffen Führung Andersons eine Mischung aus Blues, Folk, Rock und mittelalterlichen Melodieanleihen. Sie konnte sich trotz zahlreicher Umbesetzungen mehr als 3 Jahrzehnte lang vor allem als Live-Attraktion in der Popmusikszene behaupten. Jetzt spiele ich einen sehr bekannten Titel von ihnen, nämlich Aqualung, danach die Beatles mit Paperback Writer und danach kommt dann Hot Chocolate mit You Sexy Thing.

0: Musikwünsche oder Grüße sendet ihr mir bitte an meine Internetadresse axel3960@aol.com oder
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1: So, hallo, Auguste Sandner hier. Ich war bei der Spielplanpräsentation des TN los und ich gebe mal zwei dringende Infos gleich zu Beginn weiter, damit Sie, liebe Hörer und Hörerinnen, nicht so lange darauf warten müssen. Erstens, nein. Es geht nach der Sommerpause nicht ins fertig sanierte Theater. Wir werden noch bis Sommer 2027 im Theater im Anbau zu Gast sein. Der Bau wird zwar eventuell schon im Herbst abgeschlossen, aber der Umzug der gesamten Technik dauert circa 2 bis 2,5 Monate. Und Daniel Kleiner möchte aus nachvollziehbaren Gründen die Spielzeit dann nicht um die Weihnachtszeit herum unterbrechen und das Haus nicht bespielen. Also entspannen sich alle Beteiligten mal ein bisschen, zumindest terminlich, und bekommen durch diese Planung ein wenig mehr Unabhängigkeit. Zweitens, neues Ticketbuchungssystem. Wenn Sie die Seite des Theaters öffnen, springt Ihnen sofort der Hinweis entgegen, dass Tickets ab der neuen Spielzeit, also für alle Stücke nach der Sommerpause, eine Neuanmeldung bei einem anderen Ticketsystem benötigen. Nehmen Sie sich also bei der Online-Buchung für die kommende Spielzeit ein wenig Zeit und fuchsen sich erstmal in den neuen Ablauf ein. Kein Problem, oder? Und sollten Sie noch Karten für Stücke in dieser Spielzeit erwerben wollen, geht alles wie gewohnt. Da funktioniert noch der bisherige Weg. So, ich hoffe, damit sind die drängendsten Fragen schon mal geklärt. Kommen wir nun zu den Menschen, die wir in der nächsten Spielzeit bei uns in Nordhausen begrüßen dürfen. Ich gebe zu, ich habe mich bei der ersten Begegnung mit dem neuen künstlerischen Leiter des Jungen Theaters, Sönke Schnitzer, ein kleines bisschen dümmer angestellt, als notwendig gewesen wäre. Aber das passt vielleicht schon zum Spielzeitmotto, das sich das dreiköpfige Team des Jungen Theaters als Leitfaden gesetzt hat. Mut. Sönke Schnitzer, Daniela Bethke und Katrin Stöck rufen dazu auf, mutig zu sein, mit der eigenen Meinung nicht hinter dem Berg zu halten, in die Kommunikation zu gehen, Fehler einzugestehen und sich auch mal zu entschuldigen. Ja, zum Entschuldigen gehört auch Mut. Daher entschuldige ich mich bei Sönke für mein Herumstammeln in unserem ersten Interview. Zum Glück habe ich ein prima Schnittprogramm und konnte noch etwas vom Gespräch retten. Besonders natürlich die Dinge, die der neue künstlerische Leiter des Jungen Theaters über seine erste Spielzeit am Theater Nordhausen gesagt hat.
2: Ich bin Sönke Schnitzer, ich bin Schauspieler, Regisseur, jetzt künstlerischer Leiter. Das ist alles total unwichtig. Ich bin vor allem geholt worden, um das Kinder- und Jugendtheater auf dem Niveau da weiterzuführen, was Jörg Neubauer schon hier geleistet hat. Und ich habe viel erlebt, aber das ist alles egal.
1: Also du ziehst hierher, du übernimmst das, das ist deine erste Leitungsposition. Wovor hat man da so am meisten Befürchtungen?
2: Ja, ist schon krass. Also es ist so krass, weil ich zurzeit als Schauspieler engagiert bin. Ich habe zwar 2 Regieprojekte gemacht in der Zeit, aber trotzdem ist es, ich bin Kollege, vom Gefühl bin ich Kollege. Und meine Befürchtung oder die einzige Befürchtung, die ich habe, ist, dass der Funke nicht überspringt. Das wäre das Einzige, weil ich habe viel vor und ich habe mir viel vorgenommen jetzt auch für diese erste Spielzeit. Wir wollen großartige Stücke machen, ne? Gerade Tagebuch der Anne Frank ist für mich ein super, super wichtiges Thema und ich möchte gerne, dass das angenommen wird. Das ist das Einzige. Dass das funktioniert, weiß ich. Und dass das ein tolles Niveau haben wird, da werden wir alles dran setzen. Aber ich hoffe, dass es genauso angenommen wird, wie ich mir das vorstelle. Aber es ist weniger eine Befürchtung, es ist mehr der Druck, mit dem man umgeht. Es ist weniger jetzt der Bühnendruck, dass ich an diesem Abend performen muss, sondern es ist mehr, wird das Konzept, was wir haben, aufgehen.
1: Jetzt hast du schon davon gesprochen, dass du ja Schauspieler bist. Ich habe jetzt bei der Präsentation nicht gehört, dass du Teil eines Stückes auf der Bühne sein wirst, weil ne, man ist ja so gewöhnt, Jörg Neubauer, Daniela Bethke immer auf der Bühne mit dabei oder in der Regie. Bei dir ist das jetzt anders in der ersten. Gehört das mit zu diesem Ich lerne es erst kennen oder also hat das einen Grund?
2: Jein, ja, ich will es erstmal kennenlernen. Ich glaube, meine Kompetenzen sind gerade in der Leitung gebraucht, also quasi das zu koordinieren und die Stücke rauszubringen und auch die Verwaltung mitzumachen. Das ist ja ein riesen Teil. Das Spielen werde ich auch immer wieder machen, da bin ich mir sehr sicher. Ich habe nur einen ganz, ganz großen Vorteil. Ich kann nicht singen. Das heißt, Jörg war natürlich in vielen Musical-Produktionen und Operetten dabei. Das werde ich nicht tun, aber ich werde im Neinhorn dabei sein. Also beim Neinhorn werde ich mitspielen.
1: Worauf freust du dich am allermeisten?
2: Ich freue mich am allermeisten auf die Kids. Also ich habe total Bock, mit denen Theater zu machen. Und ich habe auch Daniel Kleiner schon gesagt, ich würde am liebsten das diese Theatertore aufbrechen und alle auf die Bühne holen. Das heißt, ich möchte gern, dass die Region und die Stadt, dass die Teil des Theaters werden. Oder wir als Theater Teil der Stadt und der Region. Und darauf habe ich total Bock. Also ich habe Bock, plötzlich ganz viele neue Gesichter zu sehen und denen Aufgaben zu geben und das Strahlen in den Augen zu sehen, wenn sie sich wertgeschätzt fühlen und ja, einfach, wenn sie einfach wichtig sind.
1: Auf dem Plan des Jungen Theaters Nordhausen stehen das Neinhorn von Marc-Uwe Kling, Gelber Mond von David Gregg, Pinocchio nach Carlo Collodi, das mobile Theaterstück über Gefühle, Kuddelmuddel Kopf, Herz, Bauch und die Klassenzimmerstücke Fit for Future und das Tagebuch der Anne Frank. Und dem Motto Mut folgend gibt es auch die Idee, ein neues Format zu entwickeln. Ein regelmäßiges Live-Hörspiel. Klingt unglaublich spannend. Genauso spannend wie die neue Ballettdirektorin. Ich bin mir sicher, die Nordhäuser und Nordhäuserinnen werden auch diesen Menschen ganz schnell in ihr Herz schließen. Mascha Kolar. Auch sie benutzt in ihrem Grußwort, in dem wieder einmal grandios ästhetisch wunderbar gestalteten Spielzeitheft, das Wort Mut. Die Choreografin und ehemalige Tänzerin mit internationaler Bühnenerfahrung strahlt bei dieser Spielplanpräsentation eine super angenehme Wärme aus. Sie ist zwar nicht live in Nordhausen, aber per Videoschalte dazugekommen. Sie wirkt begeistert und betont, wie sehr sie sich auf das Kennenlernen des Publikums freut. Doch nicht nur das Publikum wird für sie neu sein. Nein, schon bevor sie offiziell hier am Haus arbeiten wird, standen schon Entscheidungen an über die Besetzung des Tanzensembles.
3: Und erstmal bin ich aber super glücklich, dass ich mit Tänzer aus der bestehenden Kompanie arbeiten darf. Aber wir haben 7 neue Tänzer gesucht und wir hatten fast 900 Bewerber. Am Ende 35 haben wir nach Nordhausen eingeladen. Es war ein super großes Vortanzen. Ich muss sagen, dass alle 35 Künstler die waren technisch sehr gut ausgebildet. Auch ich fand ihre Vielfalt an zeitgenössischen Ballettästhetiken beeindruckend. Und am Ende, es ist immer schwer, die richtigen Leute auszusuchen, wenn alle so toll sind, aber mein Kriterium für das Finale, Entscheidung war das Künstlerische. Das etwas, was man schwer mit Worten beschreiben kann, das ist etwas, was man dann spürt, fühlt und ja, hofft zu erdecken. Auf jeden Fall bin ich sehr glücklich, wie diese Company nächste Spielzeit aussehen werde.
1: Mascha Kolar und auch Sönke Schnitzer treten in große Fußstapfen, aber sie wollen mutig sein. Vorbild, damit andere dabei mitmachen und sich einlassen. So auch wie die neue Sängerin im Ensemble namens Juliane Bischoff, die bei Inszenierungen wie Land des Lächelns, Graf von Monte Cristo, die polnische Hochzeit, den Thüringer Schlossfestspielen Nordhausen und der neuen Kooperation mit der Traditionsbrennerei Nordhausen zu sehen oder besser zu hören sein wird. Und auch eine neue erste Kapellmeisterin gibt es in der kommenden Spielzeit. Wir werden nach dem Sommer Annalena Hösel fest in den Reihen des Nordhäuser Theaters begrüßen dürfen. Von Land des Lächelns kennen Sie sie vielleicht schon. Aber liebe Hörer und Hörerinnen, Sie merken es am Tempo meiner Stimme. Ich habe gar nicht den Raum, in einem Beitrag über alles zu sprechen, was in der kommenden Spielzeit im TN los sein wird und über all die unglaublich begabten Künstler und Künstlerinnen zu sprechen, die uns in unserem Oberzentrum in Nordthüringen beehren. Doch ich möchte dafür zum Schluss nochmal auf das Spielzeitheft hinweisen. Darin sind alle Stücke, Konzerte und Programme aufgeführt, die Sie natürlich alle erleben sollten. Und es gibt wieder einmal tolle Fotos von den Mitwirkenden und interessante Hintergrundinfos, die zusammengetragen wurden. Der Blick in dieses Büchlein lohnt sich 1000%. Und wenn Sie darin herumblättern, wird Ihnen vielleicht auch auffallen, dass sich nicht alles nach dem Sommer verändert. Viele der Sänger und Sängerinnen werden wir wieder auf der Bühne erleben. Das Rudolstädter Theater wird uns mit Ach, diese Lücke, diese entsetzliche Lücke von Joachim Meyerhoff, mit Eine geniale Idee von Sebastian Castro und mit den Buddenbrooks von Thomas Mann besuchen. Und auch das Loh-Orchester wird uns mit seiner einzigartigen Qualität begeistern. Mir wird immer wieder bewusst, besonders an Abenden wie der Spielplanpräsentation, wie viel Glück wir hier haben, dass Künstler, Musiker, internationale Stars bei uns in Nordhausen auftauchen. Und deswegen wundert es vielleicht auch nicht, dass sich die Wahl eines GMD, eines Generalmusikdirektors, manchmal komplizierter gestaltet als erhofft. So wie ich den Intendanten Daniel Kleiner verstanden habe, gibt es 4 Anwärter auf den Posten, der zur neuen Spielzeit also weiterhin nicht fest besetzt sein wird. Auf der Liste der möglichen Nachfolger von Gábor Ontvary stehen Clemens Viehgut, Jonas Bürgin, Georg Köhler und, ich entschuldige mich schon jetzt für die Aussprache seines Namens, Jakob Pribyszyn. Ich weiß es einfach nicht, es sind zu viele Konsonanten hintereinander. Etwas flapsig beschreibt es Kleiner als Möglichkeit, direkte Vergleiche zwischen den Vieren zu ziehen und die Dirigenten einmal unter die Lupe zu nehmen. Ich frage mich allerdings, ob dieser leichte Hauch von Konkurrenzkampf wirklich gewollt ist oder es einfach nur mir so vorkommt. Behalten Sie auf jeden Fall auch die Mitwirkung in den Regie-Teams im Auge. Das geht besonders an alle Fans von Marian Carlos da draußen, denn da wird es auch wieder bekannte Konstellationen geben und viele Chancen, den Theater- und Kunstschaffenden beim Wachsen zuzusehen. Ich wünsche einen schönen Spielzeitausklang und einen hoffentlich reibungslosen Start in ein neues Jahr am Theater Nordhausen, dem TN Los, nach dem Sommer ab dem 5. September 2026 im Theater im Anbau.
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1: Ja, hallo liebe Hörerinnen und Hörer, hier ist Bärbele von den Silberstimmen und ich möchte Sie auf eine kleine Ausstellung aufmerksam machen, die zurzeit noch in unserem wunderschönen Haus der Bibliothek, also im Bürgerhaus, stattfindet. Plan International, das Kinderhilfswerk, hat dort, oder ich durfte für Plan dort eine Ausstellung unterbringen und bin der Bibliothek sehr dankbar, weil sie die Gleichberechtigung in den Mittelpunkt stellt. Gleichberechtigung verändert die Welt, ist der Titel. Es ist eine Fotoausstellung und zeigt Bilder und auch betextet auch diese aus der ganzen Welt. Wie kämpfen Frauen in sehr, sehr schwierigen Lebenssituationen um ihre Gleichberechtigung? Und wie bauen sie sich ein eigenes Leben auf? Das wird zum Beispiel von Tort aus Kambodscha, von Julia aus Guatemala, von Olive aus Ruanda oder Safa aus dem Sudan geschildert und gezeigt. Die Ausstellung ist nur noch, weil sie schon 4 Wochen hängt, bis zum 28. Mai in der Bibliothek zu sehen, im Lesesaal und gegenüber dem Ratssaal und in der 2. Etage sind dort Bilder. Sie können auch, wenn Sie möchten, einen kleinen Prospekt dazu erhalten und sich darüber informieren. Ja, wäre schön, wenn Sie die Gelegenheit nutzen und die Gleichberechtigung mal aus einem anderen Teil der Welt sich ansehen. Vielen, vielen Dank für Ihr Interesse.
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0: So, hallo, hallo, Auguste Sandner hier. In der Stadtbibliothek Nordhausen fand wieder ein extrem interessanter Abend statt. Das ist erstmal nichts Ungewöhnliches. Aber der junge Autor, der hier über sein Buch Die Ausweichschule spricht, kommt mit einem sensiblen Thema ins Bürgerhaus. Am 26. April 2002 erschießt ein 19-Jähriger am Gutenberg-Gymnasium in Erfurt laut Recherche 11 Lehrer, eine Referendarin, eine Sekretärin, 2 Schüler, einen Polizeibeamten sowie sich selbst. Dieser Amoklauf eines ehemaligen Gutenberg-Schülers bewegte Anfang der 2000er Jahre nicht nur Thüringen. Und alle Betroffenen mussten sicher ihre Wege finden, mit einem solch brutalen Ereignis zurechtzukommen. Vielleicht schrieben oder schreiben sie darüber. Vielleicht auch nicht. Caleb Erdmann, 2002 11 Jahre alt und damals Schüler des Gutenberg-Gymnasiums, hat dazu ein Buch geschrieben.
1: Genau, also es ist kein, ich sag mal, es ist kein Sachbericht oder keine Erzählung, direkte Erzählung aus meiner eigenen Kindheit. Ich habe den Amoklauf am Erfurter Gutenberg-Gymnasium im Jahr 2002 selber erlebt. Aber das Buch will sozusagen nicht einfach nur diese Geschichte nachzeichnen, sondern es ist ein Roman, ein literarischer Text. Und die Hauptfigur in diesem literarischen Text versucht eben ein Buch zu schreiben. Es ist ein Metaroman, ein Schreiben übers Schreiben, ein Roman übers Roman. Roman schreiben. Und diese Figur stellt sich eben die Frage, wie und unter welchen Voraussetzungen kann man eigentlich reale Gewalt, in der man ja nicht allein ist, wo es immer viele andere gibt, die auch betroffen sind, literarisch verarbeiten? Wie ist das Verhältnis von Kunst und Gewalt? Und wo kommen wir in den Bereich des Voyeurismus? Das heißt, was darf eigentlich Kunst und was muss sie?
0: Für wen ist dieses Buch geschrieben? Hatten Sie jemanden im Kopf?
1: Ich glaube, andersrum würde ich sagen, jemand, der einfach quasi wie nochmal die Geschichte nachlesen möchte, für die Person ist es vielleicht nicht das Richtige oder sagen wir mal so, die Person wird enttäuscht sein, weil es natürlich auch um den Amoklauf von Erfurt geht. Es geht aber viel stärker um Erinnerungen, die Frage, ob man Erinnerungen trauen kann, wie man mit denen umgeht, was ist die Moral davon, Erinnerungen zur Literatur zu machen. Also wenn man sich für dieses Feld interessiert, die Frage, was hat eigentlich Kunst beizutragen zu Themen von Verarbeitung, von Trauma, von schweren Themen, dann ist das Buch für einen.
0: Jetzt sind Sie in Nordhausen in der wunderschönen Stadtbibliothek zu Gast. Wer kommt denn zu Ihren Lesungen oder Auftritten?
1: Also die Lesungen in Thüringen sind natürlich immer ganz besonders, weil man einfach merkt, dass die Menschen eine persönliche Beziehung haben, manchmal im wahrsten Sinne des Wortes, weil sie Verwandte oder Freunde haben, die in diesem Kosmos-Gutenberg-Gymnasium waren, auf der Schule waren, jemanden kannten, der auf der Schule war. Deswegen sind die Lesungen in Thüringen immer ganz besonders. Die Leute hören genauer zu, sind vielleicht auch kritischer, aber dann auch dankbarer an anderen Stellen. Und ich würde sagen, in Thüringen ist es wirklich das unmittelbare Interesse an dem Ereignis. Und je weiter man von Thüringen weggeht, tritt vielleicht eher so dieser literarische Aspekt in den Vordergrund. Also wenn ich eine Lesung in München mache, dann kommen die Leute vielleicht weniger, weil sie eine persönliche Beziehung haben, sondern weil sie vielleicht das Thema interessiert oder die Herangehensweise.
0: Haben Sie noch Kontakt mit Menschen aus der Zeit sozusagen, die das auch teilen, vielleicht sogar das Buch dann auch gelesen haben und sagen, das kann man irgendwie nachvollziehen oder das hat man eben so empfunden oder es ist hilfreich auch bei der Verarbeitung für Menschen, die das miterlebt haben?
1: Ja, also es haben einige Menschen Kontakt zu mir aufgenommen, mit denen ich in der Schule war, und das fand ich eigentlich ganz interessant, weil die Reaktion immer relativ ähnlich war, nämlich irgendwie, ich finde das cool, dass du das gemacht hast und geschrieben hast, aber ich könnte es nie lesen und ich werde es auch nicht lesen. Und woran man einfach immer wieder merkt, und das ist auch etwas, was ich merke jedes Mal, wenn ich zurück nach Erfurt komme, was für eine schmerzhafte Gegenwart dieses Ereignis immer noch hat. Und dann gibt es aber auch andere, die es gelesen haben, und da habe ich bisher das Glück gehabt, eigentlich eher Gutes zu hören, was, glaube ich, auch gerade an dieser vorsichtigen Herangehensweise liegt. Also ich habe ja nicht versucht, irgendjemanden Fehlverhalten vorzuwerfen oder nochmal investigativ irgendwas umzuwühlen, sondern es geht ja um diese ganz vorsichtigen, hintergründigen Fragen, und ich glaube, da wäre es auch schwer gewesen, jemandem auf die Füße zu treten.
0: Jetzt noch eine Frage so allgemein: Wie sind Sie denn zum Schreiben überhaupt gekommen?
1: Über die Bühnenliteratur. Ich habe Poetry Slam gemacht, seit ich 16 bin, also jetzt auch schon einige Jahre her. Und ja, das war ein großes Glück für mich, weil diese Szene einfach gerade in den frühen 10er Jahren ein ganz großer Pool von Talent war. Ganz viele Leute, die in die unterschiedlichsten Richtungen gegangen sind, sei das Comedy, Kabarett, Belletristik, Theater, Lyrik und so. Und in diesem Pool von kreativen Menschen bin ich aufgewachsen und mit dieser Szene war ich lange sehr verwachsen und bin es jetzt nicht mehr, aber bin immer noch dankbar für diese Zeit.
0: Caleb Erdmann hat mit seinem Buch Die Ausweichschule einen Weg für sich selbst gefunden oder lässt uns zumindest an seinen Gedanken dazu teilhaben. Ein schweres Thema in der Stadtbibliothek Nordhausen in einem vollen Veranstaltungsprogramm. Und ein Grund, mal wieder in unsere preisgekrönte Bibo zu gehen und sich ein Buch auszuleihen. Am besten das von Caleb Erdmann. Vielen lieben Dank für das Interview.
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1: Andreas Hüging und Angelika Niestrat. Lino Veneziano. Ein Superschnüffler auf eiskalter Spur. Eine lustige Detektivgeschichte für Vorschulkinder. Um den segelnden Hund Lino haben Andreas Hüging und Angelika Niestrat geschrieben. Warum für Vorschulkinder? Ein Achtjähriger würde dem Buch die Story leider wahrscheinlich nicht mehr abkaufen. Aber zum Vorlesen ab 4 bis 7 Jahren ist das Buch sehr gut gemacht. Lino segelt mit seinem Boot im Mittelmeer und bekommt Besuch von einem Pelikan. Im Wasser treiben ein paar Flaschen. Als die beiden eine davon herausfischen, ist es eine Werbebotschaft für das weltbeste Eis in Venedig. Lino liebt Eis und bricht nach Venedig auf. Dabei gerät er in einen Sturm und hat Glück. Er verliert zwar sein Segel, wird aber bis fast nach Venedig getrieben. Als er unterwegs ist, zur besagten Eisdiele, geschieht genau dort ein Überfall. Die geheimen Rezepte für das weltbeste Eis sind gestohlen worden. Und das letzte Eis ist ausgerechnet vor ihm alle. Als er traurig zu seinem Boot Wurf 2 zurückkehren will, ist das Boot auch noch weg. Da der Polizeichef ein fetter Kater mit Blähungen zu dumm und zu faul ist, die wahren Verbrecher zu schnappen, gehen Lino und die Gräfin, die er am Nachmittag kennengelernt hat, selbst auf Suche. Es entwickelt sich eine rasante Jagd, in der der Dieb immer wieder mit der Wuff 2 flüchten kann. Doch wer hinter dem Ganzen steckt und ob es Lino und die Gräfin schaffen, ihn zu fassen, das müsst ihr selbst erkunden. Lino Veneziano, ein Superschnüffler auf eiskalter Spur, besticht vor allem mit seinen wunderschönen Bildern, die die Grafikerin Sarah Gabers gezeichnet hat. Die 135 Seiten lange Geschichte ist schön für die Kleinen geeignet. Alle spielenden Personen sind Tiere. Und da gibt es Gute und auch Böse. Natürlich spielen die Autorin damit Klischees. Aber Rio glaubt, das ist ja auch ganz okay so. Andreas Hüging und Angelika Niestrat haben hinten im Buch noch ein kleines italienisches Wörterbuch angehangen. Mit Aussprache und Erklärungen. Ein sehr nettes Gimmick für den nächsten Venedig-Urlaub. Denn darauf bekommt man Lust, wenn die Autorin über die Stadt schreiben. Erhältlich ist Lino Veneziano, ein Superschnüffler auf eiskalter Spur, im Penguin Junior Verlag und sicher auch in den örtlichen Buchhandlungen. Und das war der Kinderbuchtipp von Rigo Fromm, vorgelesen von Lara.
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Nutbush City Limits, Beth Hart und Joe Bonamassa live in Amsterdam. Ich glaube, mehr Druck haben Ike und Tina Turner seinerzeit auch nicht hinter diesen Song gebracht. Der ging doch richtig los, oder? Und damit begrüße ich euch zur neuen Crossroads Radio Show im Wartburg Radio 96.5. Mein Name ist Mario Hoffmann. Ich freue mich, dass ihr eingeschaltet habt und begrüße natürlich auch die Hörer von Radio Enno und Radio SRB. Schön, dass ihr dabei seid. Heute gibt's jede Menge neue Musik von den Toten Hosen zum Beispiel. Ihr letztes Album Trink aus, wir müssen gehen, kommt nächste Woche in die Läden. Ich habe beide Single-Veröffentlichungen für euch. Außerdem The Cockroaches oder The Rolling Stones Rough and Twisted von ihrem demnächst erscheinenden Album. Außerdem Brian Fallon von The Gaslight Anthem, der hat eine kleine EP veröffentlicht. Die habe ich ebenfalls für euch und ansonsten jede Menge gute Stromgitarrenmusik, wie ihr das gewohnt seid. Los geht's jetzt gleich mit Queen I Want It All. Und davor, weil ich es am Wochenende auf einer guten Party live gehört habe, CCR und Fortunate Son, ein Song, der meines Erachtens auch immer geht.

als vor einigen Wochen eine streng limitierte Single Rough and Twisted von den Cockroaches angekündigt wurde. Da war einigen Fans der Rolling Stones natürlich sofort klar, das kann sich nur um Mick und Co. handeln. Denn die hatten dieses Pseudonym bereits 1977 benutzt, als sie Anfang März in einem kanadischen Club einige Geheimkonzerte gaben, um sich auf die anstehende Welttournee vorzubereiten und dem ganzen Trubel etwas aus dem Weg zu gehen. Die Fans haben natürlich recht. Die Single ist entsprechend schnell vergriffen gewesen, wird jetzt zu unverschämten Preisen auf Discogs und eBay verscharrt. Aber ihr braucht nicht traurig sein, denn auf dem am 10. Juli erscheinenden Album Foreign Tongues ist das Teil auch drauf. Und ihr hört's jetzt bei Crossroads. Hier sind die Rolling Stones alias The Cockroaches und Rough and Twisted.

Trinke aus, wir müssen gehen. Das ist passenderweise der Titel des letzten Studioalbums der Toten Hosen. Das gibt's ab nächste Woche in den Läden und der großen Stadionabschiedstour 2026 bis in den Sommer 2027 hinein. Und keine Angst, ich werde jetzt nicht 30 Konzerttermine vorlesen. Nein, nur so viel. Das letzte Konzert, das gibt's natürlich in Düsseldorf. Wie soll's anders sein? Ich verfolge die Karriere der Hosen eigentlich schon viele, viele Jahre mit zugegebenermaßen einer größeren Unterbrechung in den letzten Jahren. Aber die Hosen haben ja schon immer so ein, ich sag mal, so ein Gefühl für den Zeitgeist und der spiegelt sich in vielen ihrer Songs wieder. Und so ein Song, der findet sich natürlich auch auf dem neuen Album, der heißt Schlechte Nachbarn. Und den spiele ich jetzt gleich für euch. Und ich habe eine Bitte an euch. Sind wir doch gute Nachbarn. Hier sind die Toten Hosen von ihrem demnächst erscheinenden Album Trink aus, wir müssen gehen. Hier ist Schlechte Nachbarn.

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1: Das war Alice Cooper, Hey Stupid. Und jetzt gibt's einen Hinweis in eigener Sache. Wie gesagt, es soll ja Leute geben, denen Crossroads alle 14 Tage im Radio nicht genügt. Denen kann geholfen werden, und zwar in den sozialen Medien, Facebook oder Instagram. Crossroads Radio Show ist das Stichwort. 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Das gilt übrigens für alle Thüringer Bürgerradios.

Das war ein Samast aus der Gegend um Schmalkalden. Ich bin allerdings gar nicht sicher, ob es die Band aktuell noch gibt. Weiter geht's jetzt auf jeden Fall mit Brian Fallon, den gibt's. Und zwar hat er bereits am 13. Mai 26 eine sogenannte Digital-Doppelsingle veröffentlicht. Ich habe das Teil vorhin EP genannt, ist auch völlig egal. Ist auf jeden Fall die erste Solo-Musik seit 5 Jahren. Er hat sich in der Zwischenzeit viel mit dem Comeback seiner Hauptband The Gaslight Anthem befasst. Ich durfte vor einiger Zeit auch ein Konzert in Erfurt erleben. Eins der besten Konzerte, bei denen ich je dabei sein durfte. Zähre ich heute noch so ein bisschen davon, aber wir wollen nicht sentimental werden. Die Single ist auf seinem eigenen Independent-Label Lesser Known Records erschienen. Ein paar Solo-Termine gibt's auch in allernächster Zukunft im Juni 26. Unter anderem im Stone Pony in Asbury Park, New Jersey, wo auch sonst. Und kurz davor spielt er mit Bruce Springsteen, mit dem er ja ganz oft verglichen wird, ein Konzert gemeinsam zu dessen Eröffnung des neuen Bruce Springsteen Center for American Music. Jetzt gibt's beide Singles für euch direkt am Stück Not Bad for New Jersey und danach Better Before.

Liebe Freunde, das war's auch fast schon wieder für heute. Das war die Crossroads Radio Show im Wartburg Radio 96.5. Mein Name ist Mario Hoffmann. Ich bedanke mich fürs Zuhören. Natürlich auch bei den Hörern von Radio Enno und Radio SRB. Und in guter alter Crossroads-Tradition gibt's natürlich heute zwei Stücken Musik mit auf den Weg. Das erste ist die versprochene zweite Single vom neuen Hosenalbum. Die Show muss weitergehen. Und danach gibt's Miles Kennedy und Slash vom Album Made in Stoke, Starlight. Wir hören uns in 14 Tagen. Bis dahin, bleibt tapfer.

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beginnt wie ein Coldplay-Song, doch dann endlich ein Riff, das so nur von Keys kommen kann oder von Westernhagen oder KI, egal. Ein neuer Stones-Song, fett produziert mit geschätzten 1000 Drummern und Gitarristen und einem himmlischen Chor, kurz vor Schluss dann auch noch ein schönes, solides Ronnie Keys-Gitarren-Solo. KI, schreibt mir einen Song im Stil der Rolling Stones aus den späten 80ern, auf das wir alle wieder glücklich sind. Ja, und damit recht herzlich willkommen, liebe Freunde, zur 1183. Ausgabe der Kramkiste, unserer Reise durch die unendlichen Weiten des Rock- und Pop-Universums hier auf Kramkiste FM, dem kleinsten Internetradio der Welt. Und natürlich grüße ich auch wieder alle Hörer der angeschlossenen UKW-Stationen in Nordhausen, in Jena und überall sonst auf der Welt. Der Frank sagt Hallo. Schön, dass ihr da seid. Mit In the Stars, der neuen Stones-Single, haben wir die heutige Kramkiste aufgemacht. Das dazugehörige Video ist eine wahre Orgie an coolen Bildern, vertrauter Stones-Spirit, neu inszeniert für eine neue Ära. Im Mittelpunkt des Videos steht die 25-jährige Schauspielerin Odessa Asion, die gemeinsam mit den dank KI um 50 Jahre verjüngten Bandmitgliedern in eine visuelle Welt eintaucht, die klassische Rock'n'Roll-Energie mit zeitgemäßer Bildsprache verbindet. So geht Rock'n'Roll im Jahre 2026. Schön, aber sind wir wirklich glücklich? Klar, hatte der Rock'n'Roll immer was von ewiger Jugend versprochen. Ich kann mir nicht vorstellen, mit 30 noch auf der Bühne zu stehen, sagte Mick Jagger mal mit Mitte 20. Wie man sich doch irren kann. Da war aber auch noch das Versprechen von Ehrlichkeit. Ungefilterten Emotionen, rauen Stimmen, handgemachte Instrumentierung und Texte, die etwas über unser Leben erzählen. Ehrlichkeit in der Rockmusik bedeutet meistens, dass ein Song tiefe, rohe Emotionen verarbeitet und auf Effekthascherei verzichtet. So wie zum Beispiel bei Jimmy vor 60 Jahren.

Schlagzeug, Bass, Gitarre, Gesang, That's It, Purple Haze von Jimi Hendrix, veröffentlicht 1967. Das ist der Inbegriff eines ehrlichen, rohen Rocksongs. Durch den revolutionären Einsatz von Verzerrung, Rückkopplung schuf Hendrix einen Song, der ja sehnsuchtsvollen Texte treffen auf ein unnachahmliches Gitarrenspiel. Und dieser Song verschmolz Psychedelic Rock, Blues, Klangexperimente, alles in einem. Seine verzweifelten Texte und das unnachahmliche Gitarrenspiel, ich erwähnte es bereits. Einer der ehrlichsten Rocksongs, die ich kenne. Ein ehrlicher Rocksong lebt von Emotionen, Wut, Liebe, Verletztheit. Oft sind es persönliche Krisen, Weltschmerz oder echte Verletzlichkeit, die diese Songs so authentisch und berührend machen. Eine wütende, ungeschönte Kritik an sozialer Ungerechtigkeit und politischer Heuchelei veröffentlichte Neil Young 1979 und es ist immer noch ein Statement auf all seinen Konzerten.

Legende. Free Bird vom Album Freedom 1979, einer der ehrlichsten Rocksongs aller Zeiten, der seinem Schöpfer 15 Jahre später zum Ehrentitel Godfather of Grunge verhelfen sollte. Ein Meisterwerk der Grunge-Ära ist Nutshell von Alice in Chains. Der Song ist pure akustische Verzweiflung, in der Frontmann Lane Staley seine persönlichen Kämpfe mit Isolation und Sucht schonungslos verarbeitet. 1994, Alice in Chains, Nutshell.

Musik von Alice in Chains 1994, Nutshell. 3 Jahre vor eben gehörtem Song entstand Nothing Else Matters von Metallica. In einer Phase, in der Frontmann James Hetfield stark unter der Isolation durch das Tourleben litt. Es ist eine ehrliche Ballade über Sehnsucht und echte Verbindung, die weit über das Genre des Heavy Metal hinausgeht. Nothing Else Matters.

Nothing Else Matters, Metallica, eine der ehrlichsten Balladen, die einem so untergekommen sind in einem langen Musikhörleben. Ja, 1991 war das schon, ist schon ein paar Tage her. Nächster Song gehört zu den Klassikern, ihr kennt ihn alle. Smoke on the Water von Deep Purple, 1972 eingespielt für Machine Head. Dieser Klassiker ist in seiner Erzählweise so ein bisschen wie ein Tagebuch. Anstatt erfundene Geschichten zu besingen, verarbeitet der Text die realen Erlebnisse der Band bei einem Brand in Montreux und bleibt genau dadurch ein ehrlicher Meilenstein der Rockgeschichte. Na und das Riff ist natürlich ungeschlagen, das kennt auch jeder. Smoke on the Water.

Deep Purple 1972, Smoke on the Water. Ihr seid bei der Kramkiste, genauer gesagt der 1183. Ausgabe unserer Reise durch die unendlichen Weiten des Rock- und Pop-Universums. Ich bin der Frank und sag Hallo für alle die, die gerade eingeschaltet haben sollten. Ihr seid ein bisschen spät dran heute, aber das macht nichts. Wir haben noch einiges vor. Es geht um Ehrlichkeit, es geht um authentische Rocksongs. Authentische Rocksongs zeichnen sich durch rohe Emotionen, handgemachte Instrumentierung und ehrliche Geschichten aus. Die Definition von Authentizität ist dabei natürlich subjektiv. Jeder versteht da ein bisschen was anderes drunter. Aber bestimmte Klassiker haben Generationen geprägt. Sie verzichten auf Hochglanzproduktionen und transportieren stattdessen ungefilterte Emotionen wie Wut, Verletzlichkeit oder Schmerz. Auch die Stones hatten das viele Jahre besser drauf als heute.

Another's Just a Kiss Away, Give Me Shelter, die Rolling Stones. Dieser Song ist bis heute in den Konzerten ein echter Höhepunkt, wenn sie denn mal wieder spielen. Ich glaube, ehrlich gesagt, nicht so richtig dran, dass das nochmal passiert, aber es gibt unzählige Videos. Sie holen sich da gerne immer Gesangspartnerinnen für Mick Jagger auf die Bühne. Schaut euch das, zieht euch das mal rein, sucht euch raus. Give Me Shelter, Mick Jagger mit Lady Gaga. Da geht wirklich die Post ab und das ist purer Rock'n'Roll. So wie er eigentlich sein soll, ehrlich und ungeschminkt. Die besten, emotionalsten Rocksongs sind oft diejenigen, die nicht überproduziert sind. Eben das klassische Setup, Schlagzeug, Bass, Gitarre und wenn dann noch eine ehrliche Geschichte erzählt wird, bleibt uns gar nichts weiter übrig, als sie tief in unser Herz zu schließen. Sänger Anthony Kiedis von den Red Hot Chili Peppers verarbeitet im nächsten Song sehr offen seine damalige Drogenvergangenheit und die Einsamkeit. Die tiefe Ehrlichkeit machte die Ballade zu einem der größten Hits der Band Under the Bridge.

Under the Bridge, genau, die Red Hot Chili Peppers. Einer von John Lennons emotionalsten Songs ist Mother. Es ist eine sehr schmerzhafte Aufarbeitung kindheitlicher Traumata, wie im Song auch zu hören ist, unterzog sich John Lennon zu jener Zeit einer Urschreitherapie, um den frühen Unfalltod seiner Mutter und die Abwesenheit seines Vaters zu verarbeiten. Ein Song, der einen überrumpelt und so schnell nicht wieder loslässt. Ist keine rein angenehme Erfahrung, aber eine bereichernde, vom Album John Lennon Plastic Ono Band 1970, Mother.

John Lennon mit seiner expressiven Gesangsart, die er hier gerade gezeigt hat, getragen von einem Klavier und dem unverwechselbaren Spiel von Ringo Starr am Schlagzeug. Mother 1970, Plastic Ono Band. 2002 interpretierte Johnny Cash auf seinem Album American Four, The Man Comes Around, den Song Hurt der Nine Inch Nails und machte daraus das Testament eines sterbenden Mannes, der mit bitterer Reue auf sein Leben zurückblickt. Hurt, hier ist Johnny Cash.

Ja, immer wieder beeindruckend. Hurt Johnny Cash. Mit den Stones haben wir heute begonnen. Mit den Stones möchte ich die heutige Krankenkistenstunde abschließen, in der ich versucht habe, euch einige der meiner Meinung nach schönsten und ehrlichsten, vor allem ehrlichsten Rocksongs zu spielen, die ich so kenne. Als der ehrlichste und ungeschminkteste Rocksong der Rolling Stones gilt für viele Musikkritiker und Fans gleichermaßen Wild Horses aus dem Meilenstein-Album Sticky Fingers 1971. Während viele ihrer großen Rockhymnen von kalkulierter Rebellion, Sex und Provokation leben, blickt die Band hier völlig ungeschützt in ihr eigenes emotionales Chaos. Warum? Wild Horses die absolute Ehrlichkeit der Stones zeigt, ich sag's euch. Der Song entstand in einer Phase extremer emotionaler und körperlicher Erschöpfung der Band und bricht mit dem klassischen unantastbaren Bad Boy Image. Da ist einmal die Zerrissenheit der Liebe. Mick Jagger schrieb die Strophen mitten im schmerzhaften Entfremdungsprozess von seiner langjährigen Partnerin Marianne Faithfull. Die Zeilen spiegeln pure Reue und das Eingeständnis von Fehlern wider. Und da ist Keith Richards Vaterglück und Einsamkeit. Das ikonische Hook stammt übrigens ursprünglich von Keith Richards. Er hatte den Satz "Wild Horses couldn't drag me away" aufgeschrieben, weil er seinen neugeborenen Sohn Marlon für eine anstehende Tournee schweren Herzens verlassen musste. Und da ist musikalische Nacktheit. Der Song verzichtet auf treibende, aggressive E-Gitarrenriffs. Er getraut sich, verletzlich, fast fragil zu sein, getragen von akustischen Gitarren und einem ungewohnt sanften und ehrlichen Gesang von Mick Jagger. Ja, und das war's mit der 1183. Grammkiste. Wenn ihr jemanden gern habt in diesem Land, dann nehmt euer Herz in beide Hände und macht was draus. Passt auf euch auf. Der Frank bedankt sich ganz herzlich fürs Interesse. Wir hören uns nächsten Freitag wieder. Wild Horses couldn't drag me away.

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